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1: Ich bin Justin Hamm. Sinkende Truppenzahlen, Finanzierungsprobleme und geopolitische Blockaden. Internationale Friedensmissionen sind derzeit in Gefahr. Das berichtet das SIPRI-Institut. Ende 2025 waren nur noch rund 79.000 UN-Blauhelme und andere Einsatzkräfte im Einsatz. Das ist der niedrigste Stand seit mindestens 25 Jahren. Hauptgrund war eine Finanzierungslücke. SIPRI sagt, wenn das so weitergeht, drohen mehr Konflikte mit schlimmeren Folgen für die Zivilbevölkerung. Der Wirtschaftsweise Achim Truger fordert, dass Beamte künftig in die gesetzliche Krankenversicherung einzahlen sollen. In der Neuen Osnabrücker Zeitung sagt er, es sei völlig falsch, Beamte daraus zu halten. Durch ihre guten Gehälter würde die Kassenlage gestärkt. Truger stellt außerdem grundsätzlich in Frage, ob Deutschland so viele Beamte braucht. Lehrer und Professorinnen müssten seiner Meinung nach nicht zwingend verbeamtet werden. Ein Regionalzug mit über 300 Passagieren ist am Abend in der Nähe von Ingolstadt evakuiert worden. Der Zug sei kurz vor 19 Uhr auf Höhe Stammham im Landkreis Eichstätt stehen geblieben, so die Polizei. Der Grund ist noch unklar. Ein großes Aufgebot an Rettungskräften kümmerte sich um die Passagiere. Diese wurden mit Bussen über die A9 weitergebracht. Der Deutsche Wetterdienst warnt vor weiter sehr hohen Temperaturen in den nächsten Tagen. Zum Pfingstmontag sind später bis zu 34 Grad drin, und zwar im Südwesten. Der Dienstag toppt das Ganze nochmal mit bis zu 35 Grad. Speziell in der Mittagssonne sei für kranke und empfindliche Menschen Vorsicht geboten, so der DWD. In der Basketball-Bundesliga gibt's zwei entscheidende Spiele im Kampf ums Playoff-Halbfinale. Würzburg hat die Serie gegen Bonn ausgeglichen. Nach dem 82-70 Sieg steht es nun 2-2. Und auch Berlin hat gegen Vechta Spiel 5 erzwungen durch ein 85-79. Die Entscheidungen fallen jeweils am Mittwoch. München und Bamberg hatten es schon ins Halbfinale geschafft.
2: Der Autoverkehrsdienst meldet normalen Verkehr in und um München.

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1: Ich bin Justin Hamm. Das heiße Pfingstwochenende genießen viele im oder am Wasser. Es war gestern oft voll an den Seen und in Frei- und Schwimmbädern. Die Deutsche Lebensrettungsgesellschaft warnt jedoch vor der Gefahr tödlicher Badeunfälle. Mehr von Tanja Wagner.
2: So mancher Bademeister durfte die Tage mit einem mulmigen Gefühl am Beckenrand sitzen. Denn noch immer gibt es laut DLRG viel zu viele Nichtschwimmer im Land. In etlichen Schwimm- und Freibädern gilt mittlerweile die Regel, ohne Bronzeabzeichen geht's ohne erwachsene Begleitung auch nicht hinein. Große Gefahren lauern auch an unbeaufsichtigten Badestellen.
1: In der SPD gibt es Widerstand gegen mögliche Kürzungen beim Elterngeld. Fraktionsvize Dagmar Schmidt hat sich im Spiegel dagegen ausgesprochen, das Elterngeld pauschal zu kürzen. Familienpolitik müsse verlässlich und planbar bleiben. Hintergrund: Finanzminister Klingbeil hat alle Ministerien zu Einsparungen verpflichtet. Familienministerin Prien hatte deshalb eine Verkürzung der Bezugsdauer oder niedrigere Leistungen ins Spiel gebracht. Die Ukraine hat nach massiven russischen Luftangriffen auf Kiew und andere Regionen eine Dringlichkeitssitzung im UN-Sicherheitsrat beantragt. Das Außenministerium fordert eine starke internationale Antwort auf die Angriffe. Dabei sind in der gesamten Ukraine mindestens 4 Menschen getötet und rund 100 verletzt worden. Russland hat auch den Einsatz einer Oreshnik-Hyperschallrakete bestätigt. In Füssen hat die Polizei 2 Hunde aus einem überhitzten Auto gerettet. Die Tiere waren gestern am frühen Abend über längere Zeit in dem Fahrzeug eingesperrt. Gegen die 71 Jahre alte Besitzerin läuft jetzt ein Ermittlungsverfahren wegen eines möglichen Verstoßes gegen das Tierschutzgesetz. Die Polizei erinnert nochmal, Kinder und Tiere sollten bei hohen Temperaturen nicht im Auto gelassen werden, auch nicht bei geöffnetem Fenster. Ein recht erfolgreicher Auftakt für die deutschen Teilnehmenden beim zweiten Tennis-Grand-Slam des Jahres, den French Open. Deutschlands Nummer 1 Alexander Zverev erledigte seine Erstrundenaufgabe in Paris ohne Probleme 3:0 gegen den Franzosen Benjamin Bonzi. Tamara Korpatsch gewann gegen die Spanierin Sara Sorribes-Tormo glatt in 2 Sätzen. Jannik Hanfmann musste sich nach einem 1:3 gegen Hamad Medjedovic aus Serbien verabschieden.
3: Der Autoverkehrsdienst meldet normalen Verkehr in und um München.

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1: Ich bin Justin Hamm. Internationale Friedensmissionen sind derzeit stark in Gefahr. Das zeigt ein Bericht des Stockholmer SIPRI-Instituts. Demnach gab es in den vergangenen 25 Jahren nie so wenige UN-Blauhelme und andere Einsatzkräfte bei Friedensoperationen wie zuletzt. Kollegin Julia Weschenbach, was sind die Gründe dafür?
2: Ein perfekter Sturm aus finanziellen und politischen Faktoren, sagen die Forscher. Allein den UN-Blauhelmen fehlten im vergangenen Jahr 2 Milliarden US-Dollar. Die USA schulden den Vereinten Nationen Milliarden an Mitgliedsbeiträgen, unter anderem für die Friedensmissionen. Die Finanzprobleme könnten dramatische Folgen haben. Mehr Konflikte, die zivile Bevölkerung härter treffen.
1: Der Wirtschaftsweise Achim Truger fordert, dass Beamte künftig in die gesetzliche Krankenversicherung einzahlen sollen. In der Neuen Osnabrücker Zeitung sagt er, es sei völlig falsch, Beamte da rauszuhalten. Durch ihre guten Gehälter würde die Kassenlage gestärkt. Truger stellt außerdem grundsätzlich in Frage, ob Deutschland so viele Beamte braucht. Lehrer und Professorinnen müssten seiner Meinung nach nicht zwingend verbeamtet werden. Eine Gleitschirmpilotin hat einen unglaublichen Unfall mit einem Kleinflugzeug erlebt und das Ganze live gefilmt. Auf den Aufnahmen, die die Österreicherin auf Instagram hochlud, ist zu sehen, wie eine Cessna über ihrem Kopf vorbeirast und den Gleitschirm zerfetzt. Die 44-Jährige konnte den Rettungsschirm auslösen und sicher landen. Der Unfall passierte am Samstag bei Zell am See. Die Polizei ermittelt nun gegen die Piloten des Flugzeugs. Nach einem Jahr im Amt veröffentlicht Papst Leo heute seine erste Enzyklika. In dem mehr als 100 Seiten langen Lehrschreiben geht es um das Thema künstliche Intelligenz. Die erste Enzyklika in der Amtszeit eines neuen Papstes gilt vielfach als eine Art Regierungserklärung für dessen Pontifikat. Leos Lehrschreiben trägt den Namen Magnifica Humanitas, also großartige Menschheit. Am zweiten Wettkampftag der French Open in Paris sind heute drei deutsche Tennisspielerinnen im Einsatz. Tatjana Maria trifft auf die Belgierin Elise Mertens. Eva Lys bekommt es mit Petra Marcinko aus Kroatien zu tun. Ella Seidel spielt gegen die Lettin Jelena Ostapenko um den Einzug in die zweite Runde.
3: Der Autoverkehrsdienst meldet normalen Verkehr in und um München.
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1: Ich bin Justin Hamm, guten Morgen. Sinkende Truppenzahlen, Finanzierungsprobleme und geopolitische Blockaden. Internationale Friedensmissionen sind derzeit in Gefahr. Das berichtet das SIPRI-Institut. Ende 2025 waren nur noch rund 79.000 UN-Blauhelme und andere Einsatzkräfte im Einsatz. Das ist der niedrigste Stand seit mindestens 25 Jahren. Hauptgrund war eine Finanzierungslücke. SIPRI sagt, wenn das so weitergeht, drohen mehr Konflikte mit schlimmeren Folgen für die Zivilbevölkerung. Das heiße Pfingstwochenende genießen viele im oder am Wasser. Es war gestern oft voll an den Seen und in Frei- und Schwimmbädern. Die Deutsche Lebensrettungsgesellschaft warnt jedoch vor der Gefahr tödlicher Badeunfälle. Mehr von Tanja Wagner.
2: So mancher Bademeister durfte die Tage mit einem mulmigen Gefühl am Beckenrand sitzen. Denn noch immer gibt es laut DLRG viel zu viele Nichtschwimmer im Land. In etlichen Schwimm- und Freibädern gilt mittlerweile die Regel, ohne Bronzeabzeichen geht's ohne erwachsene Begleitung auch nicht hinein. Große Gefahren lauern auch an unbeaufsichtigten Badestellen.
1: Die deutsche Industrie hat ihren Umsatz erstmals seit 2 Jahren wieder steigern können, baut aber gleichzeitig weiter massiv Jobs ab. Laut Daten des Statistikbundesamts ist der Industrieumsatz im ersten Quartal um 1,7% gestiegen. Das ist das erste Plus nach 10 Quartalen mit Rückgängen. Gleichzeitig sind aber über 127.000 Stellen weggefallen, besonders in der Auto- und Maschinenbaubranche. In Bayern ist die Zahl der Fahrraddiebstähle im vergangenen Jahr deutlich zurückgegangen. Trotzdem werden im Schnitt immer noch mehr als 60 Räder pro Tag geklaut. Der Schaden liegt bei über 27 Millionen Euro, deutlich mehr als noch vor ein paar Jahren, weil heute viele teure E-Bikes gestohlen werden. Und wer sein Rad verliert, sieht's meist nicht wieder. Die Aufklärungsquote liegt bei gerade mal 13,6%. In der Basketball-Bundesliga gibt's 2 entscheidende Spiele im Kampf ums Playoff-Halbfinale. Würzburg hat die Serie gegen Bonn ausgeglichen. Nach dem 82-70 Sieg steht es nun 2-2. Und auch Berlin hat gegen Vechta Spiel 5 erzwungen durch ein 85-79. Die Entscheidungen fallen jeweils am Mittwoch. München und Bamberg hatten es schon ins Halbfinale geschafft.
3: Der Autoverkehrsdienst meldet normalen Verkehr in und um München.

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1: Ich bin Joshua Heise. Guten Morgen. Die deutsche Industrie konnte im ersten Quartal erstmals seit fast 3 Jahren den Umsatz steigern. Trotzdem werden laut einer Studie weiter im großen Stil Jobs abgebaut. Besonders betroffen sind die Autoindustrie und der Maschinenbau. Diana Kramer berichtet.
2: Auch wenn der Umsatz zu Jahresbeginn nach 10 Quartalen mit Rückgängen endlich wieder leicht im Plus war, die Belastungen wiegen schwer. Hohe Energie- und Arbeitskostenkonkurrenz aus China und US-Zölle. Während jahrelang der Fachkräftemangel eines der großen Probleme war, sind es jetzt Überkapazitäten. Bei vielen Unternehmen werden Sparprogramme angeschoben oder Produktionsstandorte ganz geschlossen.
1: Die Krisen der Welt sind weiter groß, doch internationale Friedensmissionen haben es immer schwerer. Wie das Stockholmer Friedensforschungsinstitut SIPRI mitteilt, waren im letzten Jahr so wenige Soldaten an Friedenseinsätzen beteiligt wie seit 25 Jahren nicht. Grund sind laut SIPRI geopolitische Spannungen, politischer Druck und fehlendes Geld. Für die Christen ist gerade Pfingsten. Für über 1,5 Millionen Muslime beginnt die islamische Pilgerfahrt Hadsch. Dafür reisen sie nach Mekka in Saudi-Arabien, trotz des Irankriegs. Der Hadsch gehört zu den 5 Säulen des Islam. Alle gesunden Gläubigen, die es sich leisten können, sollen mindestens einmal im Leben daran teilnehmen. Fast jeder kennt die internationale Raumstation ISS, aber es gibt noch eine zweite aktive Station, nämlich die chinesische Tiangong. Genau dort sind in der Nacht 3 Taikonauten angedockt. 3,5 Stunden dauerte der Flug. Eins der 3 Crewmitglieder soll für ein ganzes Jahr im All bleiben. China will bis 2030 Menschen auf den Mond bringen. Der Freistaat ist an sich zwar sehr sicher, trotzdem sind im letzten Jahr in Bayern rechnerisch jeden Tag mehr als 60 Fahrräder geklaut worden. Das zeigt eine Auflistung des Innenministeriums nach einer Anfrage der SPD. Die meisten Räder wurden demnach in Oberbayern und im Raum München gestohlen, aber die Zahl der Radeldiebstähle ist insgesamt zurückgegangen. Die Aufklärungsquote lag bei 13,6%.
3: Der Autoverkehrsdienst meldet normalen Verkehr in und um München.
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1: Ich bin Joshua Heise. Guten Morgen. Mit den sommerlichen Temperaturen fließt auch wieder ordentlich Schweiß. An sich ist das gut, oft bringt die körpereigene Klimaanlage aber auch unangenehme Gerüche mit sich. Kimberly Klages erklärt, was hilft.
2: Zum Beispiel Deo benutzen. Das bekämpft vor allem die Gerüche und reduziert die Bakterien auf der Haut. Aber auch luftige Kleidung aus Leinen oder Baumwolle unterstützen die Verdunstung des Schweißes. Salbeitee kann übrigens das Schwitzen auch leicht reduzieren, weil Salbei die Schweißdrüsen etwas verengt. Und regelmäßiges Duschen hilft natürlich auch bei unangenehmen Gerüchen.
1: Die Diskussion um einen möglichen Kerosinmangel wegen des Iran-Kriegs verunsichert Reisende in Deutschland. Einer Umfrage zufolge hat bereits fast jeder Fünfte einen Flug storniert oder umgebucht. Zudem haben 62% der Befragten ihr Reiseverhalten geändert. Viele weichen auf Bahn oder Auto aus, andere buchen früher oder verschieben ihre Reisepläne. Erst hat er noch auf die Tube gedrückt, jetzt dämpft US-Präsident Trump die Hoffnungen auf einen schnellen Deal zur Beendigung des Iran-Kriegs. Beide Seiten müssten sich Zeit nehmen, schrieb er auf seinem Sprachrohr. Es dürfe keine Fehler geben. Vor einer Woche hatte Trump den Iran noch zu schnellen Zugeständnissen gedrängt. Wichtige Punkte wie das iranische Atomprogramm sind weiter ungeklärt. Blau und gerade mal so groß wie ein Golfball. Forschende haben vor den Galapagos-Inseln eine neue Tierart entdeckt. Einen winzigen blauen Oktopus namens Microelidone galapagensis. Nun ja, entdeckt wurde er technisch gesehen schon 2015, aber die Erforschung hat gedauert. Ein eingefangenes Weibchen wurde mit tausenden Röntgenbildern digital zu einem 3D-Modell zusammengesetzt, damit das Weichtier nicht seziert werden musste. Kimi Antonelli ist in der Formel 1 weiter nicht zu stoppen. Der 19 Jahre alte Italiener hat in Kanada sein 4. Rennen in Folge gewonnen. In Montreal fuhr der Mercedes-Pilot vor Lewis Hamilton im Ferrari und Max Verstappen im Red Bull über die Ziellinie. Antonellis Teamkollege und WM-Kontrahent George Russell schied mit einem Motorschaden aus.
3: Der Autoverkehrsdienst meldet A96 München Richtung Lindau. Zwischen Wörthsee und dem Tunnel Etterschlag ist der Standstreifen blockiert. Hier besteht Gefahr durch einen defekten PKW. Ihr Autoverkehrsdienst wünscht gute Fahrt.

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2: Es ist ganz genau 9 Uhr und 4 Minuten geworden, messen 22 Grad in München-Thalkirchen. Somit startet sie die Pfingstmontagsausgabe der Today Morgenwelle.
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1: Ich bin Joshua Heise. Guten Morgen. Die Deutsche Bahn will im Regionalverkehr wieder eine Pünktlichkeitsquote von mehr als 90% erreichen. Die Herausforderung sei, den Abwärtstrend schnell zu stoppen, sagte der Chef der DB Regionalverkehrstochter der Deutschen Presseagentur. Uli Reitinger berichtet.
2: Auf 28.000 Baustellen allein in diesem Jahr arbeiten sie daran, das marode Schienennetz wieder fit und damit die Züge wieder pünktlicher zu machen. Auch Änderungen am Fahrplan mit mehr Pufferzeiten und mit Joker-Gleisen, also Gleise, die extra freigehalten werden, um auf Störungen flexibler reagieren zu können, sollen die Züge pünktlicher machen.
1: Nach den massiven russischen Luftangriffen hat die Ukraine eine Dringlichkeitssitzung des UN-Sicherheitsrats beantragt. Der ukrainische Außenminister forderte eine entschlossene Reaktion der internationalen Gemeinschaft. In der Nacht auf Sonntag hatte Moskau zum dritten Mal eine Hyperschallrakete eingesetzt, die auch mit Atomsprengköpfen besetzt werden kann. Mindestens 4 Menschen kamen ums Leben. Nach einem Jahr im Amt veröffentlicht Papst Leo heute seine erste Enzyklika. In dem mehr als 100 Seiten langen Lehrschreiben geht es um das Thema künstliche Intelligenz. Die erste Enzyklika in der Amtszeit eines neuen Papstes gilt vielfach als eine Art Regierungserklärung für dessen Pontifikat. Leos Lehrschreiben trägt den Namen Magnifica Humanitas, großartige Menschheit. In weiten Teilen Bayerns liegt die Waldbrandgefahr mittlerweile bei Stufe 4, dem zweithöchsten Wert. Besonders betroffen sind der Nordwesten und die Mitte des Freistaats, meldet der Deutsche Wetterdienst. Zur Wochenmitte droht in einzelnen Regionen sogar die höchste Stufe 5. Das Forstministerium erinnert, im Wald gilt von März bis Oktober Rauchverbot. Am zweiten Wettkampftag der French Open in Paris sind 3 deutsche Tennisspielerinnen im Einsatz. Tatjana Maria trifft heute auf die Belgierin Elise Mertens. Eva Lys bekommt es mit Petra Matschenko aus Kroatien zu tun. Ella Seidel spielt gegen die Lettin Jelena Ostapenko um den Einzug in die zweite Runde.
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3: Und der Radio Today Verkehrsdienst meldet im Moment störungsfreien Verkehr in und um München.
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3: Geblitzt wird von Karstraße in Richtung Stadtauswärts, dann in Sauerlach die Wolfratshauser Straße, die Siebertstraße in München Stadteinwärts, die Ismaninger Straße, in Glonn die Zinneberger Straße, die Ortsdurchfahrt Hugelfing bei Weilheim und in Haar die Leonhard-Strell-Straße. Und für weitere Blitze am besten gleich direkt die Studionummer 089 723 2000 723 2000.
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3: Auch heute scheint wieder die Sonne bei Höchstwerten zwischen 26 und 33 Grad. Später bilden sich wenige harmlose Quellwolken. Klar geht es auch durch den Abend und in die Nacht. Bei Tiefstwerten von 16 bis 9 Grad. Morgen ändert sich wenig. Ab Mittwoch nehmen die Wolken zu und im Süden gibt es erste lokale Schauer und Gewitter. In München, Thalkirchen, Wellechurchen messen wir derzeit genau 23 Grad. Und zum Abschluss noch die genaue Zeit. Es ist mittlerweile 9 Uhr und 19 Minuten.

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1: 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Heute ist Pfingstmontag, Montag, der 25. Mai. Jetzt der Blick ins historische Kalenderblatt. Der deutsche Schriftsteller Max von der Grün wurde am 25. Mai im Jahr 1926, also heute auf den Tag genau vor 100 Jahren, in Bayreuth geboren. Er beschrieb als erster deutscher Autor die Arbeitswelt. Der Sohn einer Dienstmagd wuchs bei den Großeltern in Oberfranken auf. 1943 wurde er zum Reichsarbeitsdienst eingezogen. Als Funker bei den Fallschirmjägern wurde er 1944 in der Bretagne gefangen genommen. Als Kriegsgefangener kam er über Schottland nach Monroe in Louisiana in den USA, wo er als Landarbeiter, Holzfäller und im Steinbruch und im Bergbau arbeiten musste. 1946 kehrte er dann nach Deutschland zurück. Nach einer Maurerlehre arbeitete er ab 1951 im Ruhrgebiet im Bergbau. Ab 1963 lebte er als freier Schriftsteller. Von der Grün gründete mit anderen Autoren in Dortmund die Gruppe 61, die sich literarisch mit der Arbeitswelt auseinandersetzte. Sein kritischer Roman Irrlicht und Feuer aus dem Jahr 1963 über die schlechten Arbeitsbedingungen im Bergbau wurde ein internationaler Erfolg, brachten ihm jedoch den Verlust seiner Stelle in einer Zeche ein. Weitere bekannte Werke sind der Roman Stellenweise Glatteis aus dem Jahr 1963 und sein Jugendbuch Vorstadtkrokodile aus dem Jahr 1976. Dann hat Udo angerufen, es gibt einen neuen Blitzer, und zwar wird geblitzt in München auf der Landsberger Straße in Richtung Stadt auswärts, kurz vor der AOK. Danke an Udo. Wenn auch Sie Blitzer melden wollen, dann entweder die Freecall-Nummer 0800.000 Today oder gleich direkt im Studio unter 089 723 2007 23 2000.

0: angesagt ist die Pfingstmontagsausgabe der Today Morgen Welle, Montag, der 25. Mai. Die Zeit mittlerweile 9 Uhr und genau 43 Minuten.
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0: Seine unglaublich niedrigen Akzeptanzwerte in der Bevölkerung nach nur gut einem Jahr seines Regierens sind allgemein bekannt und von allen Vorgängern unerreicht. Man wäre froh, wenn man ihm wenigstens einen Klempner der Macht hätte, der sein Handwerk versteht. Es ist längst klar erkennbar, Kanzler Merz hat schlichtweg nicht das Zeug zum Kanzler. Fast 30% der Bürger in Deutschland sind heute schon bereit, die AfD zu wählen, so das Straubinger Tagblatt. Der Unionspolitiker Alexander Throm will nach dem sich abzeichnenden Einbürgerungsrekord in Deutschland mit Rechtsverschärfungen gegensteuern. Throm sagte der Welt, es werde richtig, die Einbürgerungsfrist wieder auf 8 Jahre zu verlängern und bei genereller Zulässigkeit der doppelten Staatsbürgerschaft abzuschaffen. Auch Hessens Innenminister Roman Posseck sieht beim Thema Mehrstaatlichkeit Änderungsbedarf. Die doppelte Staatsbürgerschaft erschwere die Integration erheblich, sagte Posseck.

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2: Sie hören die Pfingstmontagsausgabe der Radio Today Morgenwelle. Es ist ganz genau 10 Uhr und 2 Minuten geworden. Wir messen 25 Grad in München-Thalkirchen.
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1: Ich bin Joshua Heise. Die Diskussion um einen drohenden Kerosinmangel wegen des Iran-Kriegs verunsichert Reisende in Deutschland. Bei einer repräsentativen SAP-Umfrage gab fast jeder Fünfte an, deswegen selbst bereits einen Flug storniert, umgebucht oder eine Stornierung durch die Airline erlebt zu haben. Ursula Winkler berichtet.
2: Zwei Drittel sagen, wir haben umgeplant. So weicht fast jeder Zweite auf Bahn oder Auto aus. Ähnlich viele buchen Flüge viel früher als gewohnt. Und ein knappes Drittel hat Reisepläne erstmal aufgeschoben. Für den Fall eines echten Kerosinmangels hat Wirtschaftsministerin Reiche Gegenmaßnahmen angekündigt. Im Bundestag wurde nun eine Senkung der Ticketsteuer beschlossen. Zu wenig, heißt es allerdings von den Airlines. Sie fordern weitere Maßnahmen.
1: Ein Social-Media-Verbot für Kinder wird es in Deutschland wohl nicht allzu bald geben. Innenminister Dobrindt hat den Funke-Zeitungen gesagt, die Maßnahme sei schwer durchsetzbar und deshalb wenig zielführend. Wann Kinder ein Handy bekommen, sollte nicht der Staat entscheiden, sondern die Eltern. In anderen EU-Ländern wie Dänemark, Frankreich und Spanien sind Social-Media-Verbote bereits geplant oder schon eingeführt. Der maritime Koordinator der Bundesregierung PLOS will das Infrastruktursondervermögen auch für Häfen und Wasserstraßen öffnen. Der CDU-Politiker begründet seine Forderung mit der Bedeutung der Häfen für Exportwirtschaft und Verteidigung. Bislang sind die 300 Milliarden Euro, die der Bund in den nächsten 12 Jahren freigibt, vor allem für Straße und Schiene vorgesehen. In Berlin endet heute der Karneval der Kulturen mit einem Straßenfest auf dem Kreuzberger Blücherplatz. Gestern kamen laut den Veranstaltern fast 800.000 Menschen zum großen Straßenumzug zusammen. Rund 70 Gruppen aus aller Welt zeigten Tanz, Musik und Kostüme. Zwischenfälle gab es nach Polizeiangaben keine. Nach einer Zugpanne auf der ICE-Strecke München-Nürnberg kann es nach Angaben der Deutschen Bahn heute noch zu Verspätungen und Umleitungen kommen. Gestern Abend war ein Regionalzug mit rund 300 Fahrgästen im Landkreis Eichstätt liegen geblieben. Warum, ist unklar. Die Passagiere mussten auf Busse umsteigen. Dafür war kurzzeitig sogar ein Fahrstreifen der A9 gesperrt worden.
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3: Und der Radio Today Verkehrsdienst meldet auch weiterhin störungsfreien Verkehr in und um München.
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3: Geblitzt wird in München die Landsberger Straße stadtauswärts kurz vor der AUK, dann in Haar die Leonhard-Strell-Straße, die Ortsdurchfahrt Hugelfing bei Weilheim, in Glonn die Zinneberger Straße, die Ismaninger Straße in München, die Siebertstraße in München stadteinwärts, in Sauerlach die Wolfratshauser Straße und die von Kahr-Straße stadtauswärts. Und für weitere Blitzer am besten gleich direkt die Studionummer 089 723 2000.
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3: Auch heute scheint wieder die Sonne bei Höchstwerten zwischen 26 und 33 Grad. Später bilden sich wenige harmlose Quellwolken. Klar geht es dann durch den Abend und auch in die Nacht bei Tiefstwerten von 16 bis 9 Grad. Morgen ändert sich wenig. Ab Mittwoch nehmen die Wolken dann zu und im Süden gibt es dann erste lokale Schauer und Gewitter. In München, Thalkirchingen, Wellitzschürchen messen wir derzeit genau 26 Grad. Und zum Abschluss noch die genaue Zeit. Es ist mittlerweile 10 Uhr und 20 Minuten.
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0: Und auch am Pfingstmontag gibt es jetzt um 10.30 Uhr die Feiertagsausgabe der Today Open Line. Das ist Radio zum Mitreden. Wenn Sie beispielsweise etwas anbieten wollen, wenn Sie etwas verkaufen wollen oder vielleicht schlicht jemanden grüßen möchten, dann ist jetzt genau der richtige Zeitpunkt, um mir anzurufen.
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0: Heute ist kein normaler Montag, nein, heute ist der Pfingstmontag, das heißt also Feiertag. Sonst wäre die Open Line ja schon um 7.30 Uhr gewesen, aber heute um 10.30 Uhr, also drei Stunden später, weil nicht alle, aber sehr viele von Ihnen heute natürlich am Feiertag länger knacken dürfen. 089 723 2000, die Telefonnummer ist aber die gleiche. Wenn Sie beispielsweise jemanden suchen, mit dem Sie heute vielleicht einen kleinen Ausflug machen können in die Botanik oder vielleicht auch nur in den Biergarten, bitte denken Sie an das Wort von Nietzsche, jeder Ausflug ist nur ein Umweg ins Biergarten, im Biergarten und ins Wirtshaus. 089 723 2000, die Telefonnummer hier von uns, von Radio Today. Wenn Sie hier mitmischen wollen mit Ihrem guten Spruch, man kann auch einen netten Gruß hier absetzen, wenn Sie möchten, an eine Person, die Ihnen wichtig ist. So, dann schauen wir mal, wen wir hier als Ersten begrüßen können. Radio Today, hallo, guten Morgen.
2: Hallo, grüß dich, guten Morgen, Andreas.
0: Hallo Andreas, was liegt an?
2: Ich habe Schallplatten zu verkaufen.
0: Ja, erzähl, was, mit welcher Musik?
2: Jede Menge, das ist Rockmusik aus den 60er, 70er Jahren. Mhm. Psychedelic, progressiv, aber auch alternativer Rock aus den 2000ern und 1990ern, bisschen Punk, Jazz ist dabei.
0: Wie stellst du das vor? Sind das also Singles oder auch Langspielplatten? Oder?
2: Ja, das sind auch Singles, aber fast die meisten sind schon Langspielplatten.
0: Langspielplatten.
2: Aber auch ein paar hundert, vielleicht auch tausend Singles, aber der Rest sind Langspielplatten.
0: Okay, was stellst du da finanziell vor?
2: Das ist immer so Vereinbarungsbasis. Ne?
0: Gut, aber in welchem Preiskorridor befinden wir uns da ungefähr?
2: Das sind zwischen 500 und 500, sagen wir mal so. Da sind schon ein paar seltene Sachen bei. Aha. Aber das meiste ist so Standardzeug, ne? Um die 1, 2, 3, 5 Euro.
0: Ja, genau. Gut. Die für 500, was ist da das Besondere? Was ist da drauf? Der liebe Gott, oder erzähl.
2: Na, das sind halt seltene Psychedelikpressungen und sowas.
0: Ne? Ah ja, okay. Gut, dann sag uns deine Telefon. Nummer, Andreas?
2: 0162 377 5422.
0: Dann wiederholt diese Nummer nochmal.
2: Ja, 0162 377 5422.
0: Wunderbar. Du, dann drücke ich dir die Daumen, dass sich jemand meldet, Andreas.
2: Alles gut.
0: Ja, mach's gut dann. Ja, dir auch. Servus.
2: Tschüss.
0: Also Schallplatten wurden angeboten, wir haben es vernommen. Schauen wir gleich mal, was der nächste Anrufer bringt. Radio Tudi, hallo, guten Morgen.
3: Peter, der Tobi, guten Morgen.
0: Hallo Tobi, was liegt an?
3: Du, ich grüße an Werner, an Dirk, an Martin und ich wünsche euch schöne Pfingsten alle miteinander. Wie
0: wunderbar.
3: Viele Masken wird es dann halt noch gehen bei dir nach der
0: Vielleicht
3: Sendung?
0: Vielleicht ja, zwei, weil wir sind ja hier beim Today.
3: Genau.
0: Ja, genau.
3: Wieder macht's gut, Peter.
0: Ja,
3: gell?
0: Machst du auch gut. Servus.
3: Vierte.
0: Ein freundlicher Gruß von Tobias, 089-723-2000, die Telefonnummer hier von uns, von Radio Today. Auch am Pfingstmontag gibt es insgesamt drei Ausgaben. Na, schauen wir mal, wen wir noch begrüßen können. Radio Today, hallo, guten Morgen.
4: Ja, servus, das ist der Wiener mit dem Tommy zusammen.
0: Ja, servus, was liegt an?
4: Wir sind gerade in Australien auf der Baustelle und hören Today über das Internetradio.
0: Ja, wunderbar.
4: Wir rufen jetzt mal an.
0: Ja, toll. Welche Uhrzeit habt ihr im Moment?
4: Jetzt ist halb fünf, also ist schon kurz vor Feierabend jetzt.
0: Aha, ja, sehr schön. Ja, du, dann beste Grüße zurück, gell?
4: Danke, du. Kurze Frage.
0: Ja, leg los.
4: Wäre es nur möglich, dass du Killing in the Name aufhalten sprühst?
0: Gut, ich schau mal, ob es da ist, gell?
4: Alles
0: beste
4: klar,
0: Grüße, mach's gut, Peter. Servus.

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1: Seine unglaublich niedrigen Akzeptanzwerte in der Bevölkerung nach nur gut einem Jahr seines Regierens sind allgemein bekannt und von allen Vorgängern unerreicht. Man wäre froh, wenn man in ihm wenigstens einen Klempner der Macht hätte, der sein Handwerk versteht. Es ist längst klar erkennbar, Kanzler Merz hat schlichtweg nicht das Zeug zum Kanzler. Fast 30% der Bürger in Deutschland sind heute schon bereit, die AfD zu wählen, so das Straubinger Tagblatt. Der Unionspolitiker Alexander Throm will nach dem sich abzeichnenden Einbürgerungsrekord in Deutschland mit Rechtsverschärfungen gegensteuern. Throm sagte der Welt, es wäre wichtig, die Einbürgerungsfrist wieder auf 8 Jahre zu verlängern und die generelle Zulässigkeit der doppelten Staatsbürgerschaft wieder abzuschaffen. Auch Hessens Innenminister Roman Posseck sieht beim Thema der Mehrstaatlichkeit Änderungsbedarf. Die doppelte Staatsbürgerschaft erschwere die Integration erheblich, sagte Posseck.

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2: Es ist ganz genau 11 Uhr und eine Minute geworden. Wir messen 28 Grad in München-Thalkirchen. So hören die Pfingst-Montagsausgabe der Today Morgenwelle.
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die Feiertagsausgabe der Radiotour der Morgenwelle, 11 Uhr und genau 8 Minuten. Der Wolfgang hat gerade angerufen. Er meldet einen neuen Blitzer, und zwar in München. Die Elsenheimer Straße wird geblitzt. Elsenheimer Straße stadteinwärts. Danke, Wolfgang. Wenn auch Sie Blitzer melden wollen, dann am besten gleich direkt die Studionummer 089 723 2000. 723 2000.

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1: Ich bin Joshua Heise. Mehr als 1.900 Kinder sind derzeit in Deutschland als vermisst gemeldet. Etwas mehr als vor einem Jahr. Das hat das BKA zum heutigen Tag der vermissten Kinder mitgeteilt. Die Aufklärungsquote ist mit über 96% aber extrem hoch. Häufige Gründe für Vermisstenmeldungen sind Kindesentziehungen, Ausreißer oder Streit mit den Eltern. Die heißen Pfingstfeiertage genießen viele im oder am Wasser. Es war gestern oft voll an den Seen und in Frei- und Schwimmbädern. Die Deutsche Lebensrettungsgesellschaft warnt jedoch vor der Gefahr tödlicher Badeunfälle. Mehr von Tanja Wagner.
2: So mancher Bademeister durfte die Tage mit einem mulmigen Gefühl am Beckenrand sitzen. Denn noch immer gibt es laut DLRG viel zu viele Nichtschwimmer im Land. In etlichen Schwimm- und Freibädern gilt mittlerweile die Regel, ohne Bronzeabzeichen geht's ohne Erwachsenebegleitung auch nicht hinein. Große Gefahren lauern auch an unbeaufsichtigten Badestellen.
1: Auf den Philippinen ist ein noch unfertiges neunstöckiges Gebäude eingestürzt. Nach Angaben von örtlichen Rettungsdiensten ist die Zahl der bestätigten Toten auf 4 gestiegen. Mindestens 16 weitere Menschen werden noch vermisst. Die meisten Verschütteten sollen Bauarbeiter sein, hieß es. Das Unglück ereignete sich am Sonntag in Angeles City, knapp 80 Kilometer nördlich der Hauptstadt Manila. Eine Gleitschirmpilotin hat einen unglaublichen Unfall mit einem Kleinflugzeug erlebt und das Ganze live gefilmt. Auf den Aufnahmen, die die Österreicherin auf Instagram hochlud, ist zu sehen, wie eine Cessna über ihrem Kopf vorbeirast und dabei den Gleitschirm zerfetzt. Die 44-Jährige konnte den Rettungsschirm auslösen und sicher landen. Der Unfall passierte am Samstag bei Zell am See. Die Polizei ermittelt nun gegen die Piloten des Flugzeugs. Doping ausdrücklich erwünscht. In Las Vegas haben zum ersten Mal die sogenannten Enhanced Games stattgefunden. Bei den 22 Wettkämpfen waren verbotene Aufputschmittel erlaubt. Der erwartete krasse Leistungsunterschied blieb allerdings aus. Der deutsche Schwimmer Marius Kusch gewann über 100 Meter Schmetterling und kassierte 250.000 US-Dollar.
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3: Und der Radio Today Verkehrsdienst meldet Autobahn A9 München Richtung Nürnberg zwischen dem Kreuz Neufahren und Allershausen. Der Insider spricht von Heuerschauen. Gefahr durch Gegenstände auf der Fahrbahn.
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3: Geblitzt wird in der Ortsdurchfahrt Finsing Richtung Erding, dann die in München die Elsenheimer Straße stadteinwärts, die Landsberger Straße stadtauswärts kurz vor der AOK, in Haar die Leonhard-Strell-Straße, die Ortsdurchfahrt Hugelfing bei Weilheim, in Glonn die Zinneberger Straße, die Ismaninger Straße, die Siebertstraße in München stadteinwärts, in Sauerlach die Wolfratshauser Straße und die von Kahr Straße nach wie vor stadtauswärts. Und für weitere Plätze erreichen Sie uns am besten gleich direkt im Studio unter 089 723 2000 723 2000.
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3: Auch heute scheint wieder die Sonne bei Höchstwerten zwischen 26 und 33 Grad. Später bilden sich wenige harmlose Quellwolken. Klar geht es dann auch durch den Abend und auch in die Nacht. Bei Tiefstwerten von 16 bis 9 Grad. Morgen ändert sich wenig. Ab Mittwoch nehmen die Wolken zu und im Süden gibt es erste lokale Schauer und Gewitter. In München, Thalkirchingen, Wellitzschürchen messen wir derzeit genau 29 Grad. Und zum Abschluss noch die genaue Zeit. Es ist mittlerweile 11 Uhr und 16 Minuten.

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Pfingstmontag, der 25. Mai, ganz genau 11.30 Uhr, es ist ganz genau 11:30 Uhr. Die Diskussion um einen drohenden Kerosinmangel wegen des Angriffskrieges gegen den Iran verunsichert Reisende in Deutschland. In einer Umfrage für einen Abrechnungsdienstleister gab fast jeder Fünfte an, deswegen selbst bereits einen Flug storniert, umgebucht oder eine Stornierung durch die Airline erlebt zu haben. Eine deutliche Mehrheit von 62% der Befragten hat das Reiseverhalten wegen drohender Probleme bereits geändert. Knapp die Hälfte weicht auf Bahn oder Auto aus. 39% buchen früher und 31% haben Reiseentscheidungen erst einmal ganz zurückgestellt. Und nach einem Jahr im Amt veröffentlicht Papst Leo XIV. Heute seine erste Enzyklika. In dem mehr als 100 Seiten langen Lehrschreiben mit dem Titel Magnificia Humanitas, also großartige Menschheit, geht es um das Thema künstliche Intelligenz. Die erste Enzyklika in der Amtszeit eines neuen Papstes gilt vielfach als eine Art Regierungserklärung für dessen Pontifikat. Bei der Vorstellung im Vatikan wird der Papst selbst dabei sein. Und das gab es nach Angaben der katholischen Kirche bislang noch nie. Der zuletzt gemeldete Blitzer steht in der Ortsdurchfahrt Finsing Richtung Arting. Wenn auch Sie Blitzer melden wollen, am besten die Studionummer 723 2000.

0: angesagt ist die Pfingstmontagsausgabe der Today Morgenwelle, Montag, der 25. Mai, die Zeit 11.45 Uhr, es ist ganz genau 11:45.
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0: Seine unglaublich niedrigen Akzeptanzwerte in der Bevölkerung nach nur gut einem Jahr seines Regierens sind allgemein bekannt und von allen Vorgängern unerreicht. Man wäre froh, wenn man in ihm wenigstens einen Klempner der Macht hätte, der sein Handwerk versteht. Es ist längst klar erkennbar, Kanzler Merz hat schlichtweg nicht das Zeug zum Kanzler. Fast 30% der Bürger in Deutschland sind heute schon bereit, die AfD zu wählen, so das Straubinger Tagblatt. Der Unionspolitiker Alexander Throm will nach dem sich abzeichnenden Einbürgerungsrekord in Deutschland mit Rechtsverschärfungen gegensteuern. Throm sagte der Welt, es wäre richtig, die Einbürgerungsfrist wieder auf 8 Jahre zu verlängern und die generelle Zulässigkeit der doppelten Staatsbürgerschaft abzuschaffen. Auch Hessens Innenminister Roman Posek sieht beim Thema der Mehrstaatlichkeit Änderungsbedarf. Die doppelte Staatsbürgerschaft erschwere die Integration ganz erheblich, sagte Posek.

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4: Es ist ganz genau 12 Uhr geworden, ganz genau High Noon. Sie hören die Feiertagsausgabe der Radio Tour der Morgenwelle bei ganz genau 30 Grad in Thalkirchen.
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1: Ich bin Joshua Heise. Die Deutsche Bahn will im Regionalverkehr wieder auf über 90% Pünktlichkeit kommen. Zuletzt hat das vor mehr als einem Jahr geklappt. Als Hauptproblem gilt die marode Infrastruktur. Letztes Jahr wurden knapp 20 Milliarden Euro in rund 26.000 Baustellen gesteckt. Trotzdem hakt es weiter gewaltig. Immerhin, die Fahrgastzahlen steigen. Im April gab es knapp 10% mehr Reisende als im Vorjahr. Für die Christen ist gerade Pfingsten, für über 1,5 Millionen Muslime beginnt die islamische Pilgerfahrt Hadsch. Dafür reisen sie nach Mekka in Saudi-Arabien, trotz des Irankriegs. Der Hadsch gehört zu den 5 Säulen des Islam. Alle gesunden Gläubigen, die es sich leisten können, sollen mindestens einmal im Leben daran teilnehmen. Die deutsche Industrie konnte im ersten Quartal erstmals seit fast 3 Jahren den Umsatz steigern. Trotzdem werden laut einer Studie weiter im großen Stil Jobs abgebaut. Besonders betroffen sind die Autoindustrie und der Maschinenbau. Diana Kramer berichtet.
2: Auch wenn der Umsatz zu Jahresbeginn nach 10 Quartalen mit Rückgängen endlich wieder leicht im Plus war, die Belastungen wiegen schwer. Hohe Energie- und Arbeitskostenkonkurrenz aus China und US-Zölle. Während jahrelang der Fachkräftemangel eines der großen Probleme war, sind es jetzt Überkapazitäten. Bei vielen Unternehmen werden Sparprogramme angeschoben oder Produktionsstandorte ganz geschlossen.
1: Aktivisten der selbsternannten Gaza-Hilfsflotte haben erneut schwere Missbrauchsvorwürfe gegen israelische Sicherheitskräfte erhoben. Nach der Rückkehr in ihre Heimatländer berichteten sie von gewaltsamen und sexuellen Übergriffen. Das Auswärtige Amt bestätigte Verletzungen der Aktivisten. Israels Behörden weisen die Vorwürfe zurück. Zuvor hatte ein Video des israelischen Polizeiministers für Aufruhr gesorgt. Es zeigte, wie er auf dem Boden liegende und gefesselte Aktivisten verhöhnte. Wer holt sich den letzten Spot für die Fußball-Bundesliga? Das entscheidet sich heute Abend im Relegationsrückspiel zwischen Wolfsburg und Paderborn. Das Hinspiel war 0:0 unentschieden ausgegangen. Anstoß ist um 20.30 Uhr.
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3: Und der Radio Tude Verkehrsdienst meldet Autobahn A8 Salzburg Richtung München zwischen Aing und Brunntal 2 Kilometer Stau. Dann im weiteren Verlauf der A8 zwischen Hofoldinger Forst und dem Kreuz München Süd. Hier hat sich ein Unfall ereignet. Dann die Autobahn A92 München Richtung Deckendorf zwischen Eching Ost und Freising Süd. Hier besteht Gefahr durch Gegenstände auf der Fahrbahn. Es handelt sich um mehrere größere Reifenteile.
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3: Der Klaus hat angerufen, es gibt einen neuen Blitzer am Autobahnring München, und zwar die A99, und zwar in der Abfahrt von der A8 kommend. Danke, Klaus. Dann von Hohenschäftland kommend wird geblitzt kurz vorm Kloster Schäftland. Den hat Andi gemeldet, vielen Dank. Die Ortsdurchfahrt Finsing Richtung Arting, dann die Elsenheimer Straße Stadt einwärts, die Landsberger Straße Stadt auswärts kurz vor der AOK. Noch einmal danke an Udo. In Haar die Leonhard Strell Straße, dann die Ortsdurchfahrt Hugelfing bei Weilheim, in Glonn die Zinneberger Straße, dann in München die Ismaninger Straße und in Sauerlach die Wolfratshauser Straße. Und sollte das immer noch nicht alles gewesen sein, dann erreichen Sie uns am besten direkt im Studio unter 089 723 2000.
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3: Auch heute scheint wieder die Sonne bei Höchstwerten zwischen 26 und 33 Grad. Später bilden sich wenige harmlose Quellwolken. Klar geht es dann auch durch den Abend und auch in die Nacht bei Tiefstwerten von 16 bis 9 Grad. Morgen ändert sich wenig. Ab Mittwoch nehmen die Wolken dann zu und im Süden gibt es dann erste lokale Schauer und Gewitter. In München, Thalkirchen, Wellechurchen messen wir derzeit genau 30 Grad. Und zum Abschluss noch die genaue Zeit. Es ist mittlerweile 12 Uhr und 17 Minuten Mahlzeit.

0: Bei einem Streit im Westpark in München ist einer der Kontrahenten mit einem Messer angegriffen worden. Der Mann wurde mit Verletzungen ins Krankenhaus gebracht, wie ein Polizeisprecher jetzt mitteilte. Der mutmaßliche Täter wurde festgenommen. Es wird wegen Körperverletzung ermittelt. Zu der Auseinandersetzung kam es demnach im Westpark im Bereich der Grillplätze. Der Hintergrund des Streits sei noch völlig unklar, sagte der Polizeisprecher. 12 Uhr genau 20 Minuten, das heißt in 10 Minuten ist es 12:30 und um 12:30 startet sie auch heute wieder Radio zum Mitmachen, die Today Hitline, die Musikwünsche bei Radio Today. Das läuft dann wieder über die Studiotelefonnummer 089 723 2000. In 10 Minuten heißt es wieder, Sie wünschen's, wir spielen's, nur diese eine Nummer wählen, 723 2000 in Kürze.
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2: Und damit ist es wieder soweit, die letzte halbe Stunde der Morgenwelle beginnt, auch am Pfingstmontag. Ab jetzt heißt es wieder, Sie wünschen's, wir spielen's. Und eine kleine aktuelle Meinungsumfrage ist natürlich heute auch wieder mit dabei. Deine unglaublich niedrigen Akzeptanzwerte in der Bevölkerung nach nur gut einem Jahr seines Regierens sind allgemein bekannt und von allen Vorgängern unerreicht. Man wäre froh, wenn man in ihm wenigstens einen Klempner der Macht hätte, der sein Handwerk versteht. Es ist längst klar erkennbar, Kanzler Merz hat schlichtweg nicht das Zeug zum Kanzler. Fast 30% der Bürger in Deutschland sind nämlich heute schon bereit, die AfD zu wählen, so das Straubinger Tagblatt. Wir würden heute von Ihnen ganz gerne erfahren, was Sie ganz persönlich über ihn denken. Wie ist da Ihre Meinung konkret? Tut man dem Kanzler mit solchen Kommentierungen Unrecht oder ist er als Kanzler vielleicht doch nicht geeignet? Sagen Sie uns dazu Ihre ganz persönliche Meinung zusammen mit dem ersten Musikwunsch jetzt anrufen unter der Studio-Telefonnummer 089 72 3 2000. Bitte nur diese eine Nummer wählen. Ab jetzt heißt es wieder eine ganze halbe Stunde lang bis um 1. Sie wünschen's, wir spielen's. 089 7 2 3 2000 7 2 3 2000.

12 Uhr und mittlerweile 37 Minuten. Der Willi hat angerufen, er bestätigt noch einmal den Blitzer von Hohenschäftlarn kommend, kurz vorm Kloster Schäftlarn. Danke Willi. Wenn auch Sie Blitzer bestätigen, abmelden oder neu hinzumelden wollen. Und für die Musik wünsche ich die gleiche Nummer 089 723 2000. Die Studionummer 089 723 2000. Angesagt ist die Tour der Hitline, wie immer in der letzten halben Stunde der Morgenwelle.

0: Und jetzt begrüße ich auf der Studioleitung den Heinz. Heinz, grüß dich, hallo.
1: Aber die Ehre.
0: Grüß dich, Heinz. Also, das Straubinger Tagblatt hat einen harten Kommentar über Herrn Merz verfasst. Also, was sagst du jetzt dazu? Wie ist deine Meinung? Tut man den Kanzler Unrecht oder ist er als Kanzler vielleicht doch nicht geeignet?
1: Ja, ich sehe das auch so, der ist nicht geeignet.
0: Warum
1: der
0: nicht?
1: Ja, weil er stellt nichts auf die Füße. Es kommt nichts, es ist nur alles Verschlechterung. Ich sehe da keinen Sinn nicht.
0: Mhm. Okay, dann stimmst du dem zu. Heinz, dann hast du auch einen Musikwunsch. Was darf es sein für dich?
1: Ja, von Messi, von Young.
0: Lola Young, genau. Alles klar.
1: Genau,
0: Heinz, dann wünsche ich dir noch einen schönen Feiertagnachmittag und vielleicht messe dich wieder mal.
1: Ich melde mich.
0: Bis dann, servus.
1: Schönen Gruß.
0: Servus, Heinz. Also, seine unglaublich niedrigen Akzeptanzwerte in der Bevölkerung nach nur gut einem Jahr seines Regierens sind allgemein bekannt und von allen Vorgängern unerreicht. Man wäre froh, wenn man in ihm wenigstens einen Klempner der Macht hätte, der sein Handwerk versteht. Es ist längst klar erkennbar, Kanzler Merz hat schlichtweg nicht das Zeug zum Kanzler. Fast 30% der Bürger in Deutschland sind heute schon bereit, die AfD zu wählen, so das Straubinger Tagblatt. Und wir würden gerne von Ihnen heute Ihre Meinung erfahren. Tut man den Kanzler mit solchen Zahlen Unrecht oder ist er als Kanzler vielleicht doch nicht geeignet? Wie ist da Ihre ganz persönliche Einschätzung dazu? Rufen Sie uns bitte an und für den nächsten Musikwunsch auch gleich damit dazu. 089 723 2000. Bitte nur diese eine Nummer wählen. 089 723 2000.

0: Musikwunsch vom Heinz, Lessi und Lola Young und vom Heinz jetzt zum Wolfgang. Wolfgang, grüß dich, hallo.
1: Grüß dich, hallo.
0: Wolfgang, was ist jetzt deine ganz persönliche Meinung? Tut man dem Kanzler mit dem Kommentar im Staubinger Tagblatt Unrecht oder haben die vielleicht doch recht? Ist er vielleicht doch nicht geeignet als Kanzler?
1: Ja, das Nabelswürstchen, der tanzt da zwischen CDU und SPD, die beide kein gutes Bild abgeben und da ist der negative Blick auf beide Parteien, färbt natürlich auf ihn ab. Ich weiß nicht, ob er was kann oder auch nichts kann, aber die politische Konstellation ist schwierig, der Wähler hat es verursacht und jetzt haben wir das Desaster.
0: Okay. Wolfgang, ja. Was hast du dir an Musik ausgesucht?
1: Ich hätte gerne River Deep Mountain High von Ike und Tina Turner.
0: Liegt schon auf für dich. Wolfgang, genieß deinen Musikwunsch, danke für deinen Anruf, schönen Feiertag. Tag noch.
1: Dankeschön.
0: Servus. Dankeschön. Also jetzt gleich für den Wolfgang Tina Turner und Ike Turner, also der nächste Musikwunsch und für den übernächsten, für den dritten kann man hier schon wieder anrufen auf der Studiotelefonnummer 089 723 2000. Sie wünschen's, wir spielen's auch am Pfingstmontag, am Feiertag bis 13 Uhr. 723 2000.

0: Und der Musik kommt vom Wolfgang, Argentina Turner, River Deep Mountain High, und vom Wolfgang jetzt zur Sieglinde. Hallo Sieglinde, grüß dich.
1: Hallihallo.
0: Grüß dich Sieglinde, was ist jetzt deine Meinung? Was sagst du zu dem Kommentar vom Straubinger Tagblatt? Ist er jetzt geeignet als Kanzler oder nicht?
1: Na, wenn ein Mensch kein Rückgrat hat. Mhm. Oder auch die Mitarbeiter. Also ich denke mir immer, wenn man jetzt die Bars anschaut oder wenn man jetzt in Klingbeil anschaut, das sind lauter Fehlbesetzungen. Aber das ist ja jetzt nicht nur diese Regierung, sondern das sind ja die Vorgänger auch schon. Und ich glaube einfach, wir brauchen einfach mal einen, der auf den Tisch schaut. Mhm. Und einfach einmal die Wirtschaft und einfach die Menschen mitnehmen kann. Und da sehe ich leider jetzt bei den Altparteien überhaupt niemanden.
0: Und beim Herrn Merz auch nicht?
1: Nein, okay. Keinen von denen.
0: Gut, Sieglinde, was ist dein Musikwunsch?
1: Ich hätte gern Exe, Princess of the Dawn.
0: Wunderbar, dann einen schönen Feiertagnachmittag wünsche ich dir, Sieglinde, und ruf wieder mal an bei uns.
1: Das wünsche ich euch auch.
0: Danke sehr, servus. Also für die Sieglinde jetzt gleich App gesappt, und für den nächsten Klassiker, für den nächsten Musikwunsch kann man schon wieder anrufen. 089 723 2000.

0: Und eine letzte Runde gibt es noch. Dazu begrüße ich jetzt noch den Moritz in der Leitung. Moritz, grüß dich, hallo.
1: Ja, hallo, servus.
0: Grüß dich, Moritz. Was ist jetzt deine Meinung über Herrn Merz? Glaubst du, dass er da im Unterricht getan wird, im Straubinger Tagblatt, oder glaubst du, dass er kein guter Kanzler ist?
1: Na, ich halte vom Merz überhaupt nichts, weil ich finde, der macht einfach keine gute Politik und vor allem keine gute Politik für meine Generation, für die Zukunft, weil es ist unsere Zukunft, die auf dem Spiel steht. Und ich finde es schade, dass ein 70-Jähriger entscheidet, was für uns junge Leute quasi in Zukunft passiert.
0: Wie alt bist du, Moritz?
1: Ich bin 21.
0: Und machst gerade Ausbildung oder studierst gerade, oder was ist bei dir los?
1: Ich studiere hier in München Tontechnik.
0: Tontechnik, ja, wunderbar. Moritz, auch klare Meinung von dir, was hast du dir an Musik ausgesucht?
1: Ich habe mir ausgesucht Simple Man von Lynyrd Skynyrd.
0: Wunderbar, dann wünsche ich dir noch einen schönen Restfeiertag, Herr Moritz. Vielleicht rufst du wieder mal an.
1: Ja, danke, ebenso.
0: Bis dann, servus.
1: Servus.
0: Für den Moritz, also jetzt Lynyrd Skynyrd. Und mit diesem letzten Musikwunsch möchte ich mich auch gleich von Ihnen verabschieden. Hier geht's gleich im Anschluss an die Morgenwelle weiter mit der Pfingstmontagsausgabe des Hitradios und mit Stefan Pfau. In diesem Sinn, machen Sie es gut. Ciao und Servus, sagt wie immer die Stimme aus Sindlingen.

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3: Servus, ihr Lieben. Pfingstgrüße aus dem Today Studio. 13.03 Uhr die Zeit. Jetzt hört ihr das Hit Radio am Mikrofon der V aus München, Thalkirchen auf Radio Today.
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1: Ich bin Joshua Heise. Die SPD will das Elterngeld möglichst nicht kürzen. SPD-Parlamentsgeschäftsführer Wiese hat Familienministerin Prien von der CDU aufgefordert, in ihrem Etat woanders zu sparen. Das Elterngeld sei für viele junge Familien sehr wichtig, sagte er der Rheinischen Post. Eine Koalitionsarbeitsgruppe prüft derzeit, welche Subventionen und Steuervergünstigungen gekürzt werden könnten. Mit den sommerlichen Temperaturen fließt auch wieder ordentlich Schweiß. An sich ist das gut, oft bringt die körpereigene Klimaanlage aber auch unangenehme Gerüche mit sich. Kimberly Klages erklärt, was hilft.
2: Zum Beispiel Deo benutzen. Das bekämpft vor allem die Gerüche und reduziert die Bakterien auf der Haut. Aber auch luftige Kleidung aus Leinen oder Baumwolle unterstützen die Verdunstung des Schweißes. Salbeitee kann übrigens das Schwitzen auch leicht reduzieren, weil Salbei die Schweißdrüsen etwas verengt. Und regelmäßiges Duschen hilft natürlich auch bei unangenehmen Gerüchen.
1: Blau und gerade mal so groß wie ein Golfball. Forschende haben vor den Galapagos-Inseln eine neue Tierart entdeckt. Einen winzigen blauen Oktopus namens Microelidone galapagensis. Nun ja, entdeckt wurde er technisch gesehen schon 2015, aber die Erforschung hat gedauert. Ein eingefangenes Weibchen wurde mit tausenden Röntgenbildern digital zu einem 3D-Modell zusammengesetzt, damit das Weichtier nicht seziert werden musste. Fast jeder kennt die internationale Raumstation ISS, aber es gibt noch eine zweite aktive Station, nämlich die chinesische Tiangong. Genau dort sind in der Nacht drei Taikonauten angedockt. 3,5 Stunden dauerte der Flug. Eins der drei Crewmitglieder soll für ein ganzes Jahr im All bleiben. China will bis 2030 Menschen auf den Mond bringen. In Bayern ist die Zahl der Fahrraddiebstähle im vergangenen Jahr deutlich zurückgegangen. Trotzdem werden im Schnitt immer noch mehr als 60 Räder pro Tag geklaut. Der Schaden liegt bei über 27 Millionen Euro. Deutlich mehr als noch vor ein paar Jahren, weil heute viele teure E-Bikes gestohlen werden. Und wer sein Rad verliert, sieht's meist nicht wieder. Die Aufklärungsquote liegt bei gerade mal 13,6%.
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3: Ein Blick auf Bayern Straßen, hier ist der Radio Today Verkehrsdienst und der meldet auf der A8 Salzburg Richtung München zwischen Hofoldinger Forst und Kreuz München Süd ein Unfall. Auf der A96 München Richtung Lindau zwischen Wörthsee und Inning am Ammersee hier ein Unfall mit einem LKW. Today wünscht euch eine gute Fahrt.
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3: Gewitzfeld auf der A99 in der Abfahrt von der A8, dann von Hohenschäftlarn kommend, kurz vom Kloster Schäftlarn-Prost, in der Ortsdurchfahrt Finsing Richtung Erding, auf der Elsenheimer Straße stadteinwärts, auf der Landsberger Straße stadtauswärts, kurz vor der AOK. Wir haben ein paar Anhänger, in Saulach steht einer an der Wolfratshausener Straße, auf der Ismaninger Straße wird geblitzt aus einem Anhänger, dann in Glonn, auf der Zinneberger Straße, in der Ortsdurchfahrt Hugelfing, bei Weil in Haar auf der Leonhard-Strell-Straße. Für weitere Blitzer wählt die 723-2000.
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3: Heute scheint die Sonne bei Werten bis zu 33 Grad im Freistaat. Später bilden sich wenige harmlose Quellwolken. Klar geht es auch durch den Abend und die Nacht bei Tiefstwerten von 16 bis 9 Grad. Morgen ändert sich wenig. Ab Mittwoch nehmen die Wolken zu und im Süden gibt es erste lokale Schauer und Gewitter. Die Temperatur hier gemessen 30 Grad in München, Thalkirchen und die Zeit. Es ist jetzt 13.16 Uhr.
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1: Die Polizei in NRW hat einen mutmaßlichen Attentäter aus seinem ICE bei Köln entdeckt. Mehr dazu gleich.
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1: 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Die Polizei in NRW hatte den mutmaßlichen Attentäter aus einem ICE bei Köln bereits vor der Tat auf dem Schirm. Der Mann wurde 2024 erstmals als mögliche Risikoperson im landeseigenen Programm Periskop überprüft. 2025 dann erneut. Ein Ergebnis gab es bis zu diesem Vorfall im Zug Anfang April aber nicht. Das geht aus einem noch unveröffentlichten Papier des Innenministeriums für den Landtag hervor. In der Antwort auf die Kleine Anfrage der AfD listet Innenminister Herbert Reul mehrere Fälle auf, wegen der der Verdächtige bereits Polizei bekannt gewesen sei. Und hier ein neuer Blitzer, gemeldet vom Michi und Co. während der Fahrt, Hut ab, und zwar in Miesbach Richtung Schliersee auf der Bayerischzeller Straße in der 50er-Zone. Da steht ein Blitzer-Anhänger. Euch eine weiterhin super Fahrt zu super Musik. Und jetzt geht's weiter hier mit Bryan Adams. Und falls ihr auch einen Blitzer entdeckt habt, ruft ihr gerne an unter der 723 2000.

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1: 13.38 Uhr, die Zeit, ein ganz kleiner Blick auf Bayernstraßen. Hier ist der Radio Today Verkehrsdienst und der meldet auf der A8 Salzburg Richtung München zwischen Hofoldinger Forst und Kreuz München Süd. Hier hat's gekracht. Auf der A96 München Richtung Lindau zwischen Wörthsee und Inning am Ammersee. Hier ein Unfall mit einem LKW. Ich wünsche euch weiterhin eine gut gelaunte, entspannte und sichere Fahrt. Gewitz wird auf der A99 in der Abfahrt von der A8, dann von Hohenschäftlern kommend, kurz vom Kloster Schäftlern, in der Ortsdurchfahrt Finsing Richtung Erding, dann auf der Elsenheimer Straße stadteinwärts, auf der Landsberger Straße stadtauswärts, kurz vor der AOK. Es folgen ein paar Anhänger, hier der neueste, gemeldet nochmal von Michi, danke dafür. Miesbach Richtung Schliersee auf der Bayerisch-Zeller Straße in der 50er-Zone, dann in Haar auf der Leonhard-Strell-Straße, in der Ortsdurchfahrt Hugelfing, bei Weilheim in Glonn auf der Zinneberger Straße, auf der Ismaninger Straße und in Sauerlach auf der Wolfratshausener Straße. Für weitere Blitzer, die ihr unterwegs entdeckt habt, am besten, wenn ihr nicht selber durchgerauscht seid, ruft hier gerne an unter der 723 2000.
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1: Nach einem Machetenangriff auf einen 23-Jährigen in Mömmlingen sitzen drei der vier Tatverdächtigen nun in Untersuchungshaft. Mehr dazu gleich.
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0: 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Nach dem Machetenangriff auf einen 23-Jährigen in Mömmlingen im Landkreis Miltenberg sitzen nun drei der vier Tatverdächtigen in Untersuchungshaft. Die Ermittlungsrichterin habe dies wegen dringenden Tatverdachts des versuchten Mordes angeordnet, teilte die Polizei mit. Der vierte Verdächtige, 19 Jahre alt, kam auf freien Fuß. Es gebe nach aktuellem Stand keinen Haftgrund, hieß es. Die Ermittlungen gegen ihn dauern allerdings an. Die vier jungen Männer sollen in der Nacht auf Freitag gemeinsam den 23-Jährigen angegriffen und dabei schwer verletzt haben, wie die Polizei mitteilte. Das Opfer habe zwischenzeitlich in Lebensgefahr geschwebt. Zunächst soll es laut Polizei zu einem Streit zwischen mehreren Menschen gekommen sein. Die vier Verdächtigen im Alter zwischen 19 und 24 Jahren seien dann auf den 23-Jährigen losgegangen. Es seien eine Machete, ein Schlagstock und Pfefferspray eingesetzt worden. Die Beteiligten hätten sich bekannt. Die mutmaßlichen Angreifer flüchteten dann nach Hessen, wurden aber wenig später in Groß-Umstadt festgenommen, wie die Polizei mitteilte. Drei Verdächtige im Alter von 19, 22 und 24 Jahren seien am Samstagvormittag einer Richterin vorgeführt worden. Ja, was will man mit einer Machete, wenn man nicht Kokosnüsse ernten möchte? Ärger machen natürlich. Und hier noch ein Blitzer, und zwar auf der A99 in der Abfahrt von der A8 kommend. Und falls ihr auch noch einen Blitzer habt, dann wählt gerne hier die 723-2000. Jetzt geht's weiter mit Bruno Mars.
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3: 14:02 die Zeit, ihr hört das Hitradio am Pfingstmontag mit dem V auf Radio Today. Servus.
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1: Ich bin Helen Martin. Ein Social-Media-Verbot für Kinder wird es in Deutschland wohl nicht allzu bald geben. Innenminister Dobrindt hat in Funke-Zeitungen gesagt, die Maßnahme sei schwer durchsetzbar und deshalb wenig zielführend. Wann Kinder ein Handy bekommen, sollte nicht der Staat entscheiden, sondern die Eltern. In anderen EU-Ländern wie Dänemark, Frankreich und Spanien sind Social-Media-Verbote bereits geplant oder schon eingeführt. Die Diskussion um einen drohenden Kerosinmangel wegen des Iran-Kriegs verunsichert Reisende in Deutschland. Bei einer repräsentativen SAP-Umfrage gab fast jeder Fünfte an, deswegen selbst bereits einen Flug storniert, umgebucht oder eine Stornierung durch die Airline erlebt zu haben. Ursula Winkler berichtet.
2: Zwei Drittel sagen, wir haben umgeplant. So weicht fast jeder Zweite auf Bahn oder Auto aus. Ähnlich viele buchen Flüge viel früher als gewohnt. Und ein knappes Drittel hat Reisepläne erstmal aufgeschoben. Für den Fall eines echten Kerosinmangels hat Wirtschaftsministerin Reiche Gegenmaßnahmen angekündigt. Im Bundestag wurde nun eine Senkung der Ticketsteuer beschlossen. Zu wenig, heißt es allerdings von den Airlines. Sie fordern weitere Maßnahmen.
1: Die Krisen der Welt sind weiter groß, doch internationale Friedensmissionen haben es immer schwerer. Wie das Stockholmer Friedensforschungsinstitut SIPRI mitteilt, waren im letzten Jahr so wenige Soldaten an Friedenseinsätzen beteiligt wie seit 25 Jahren nicht mehr. Grund sind laut SIPRI geopolitische Spannungen, politischer Druck und fehlendes Geld. In Brünn ist der erstmals in Tschechien ausgetragene Sudetendeutsche Tag zu Ende gegangen. Bayerns Ministerpräsident Söder bezeichnete das Treffen als historisches Signal der Versöhnung. Rund 1500 Tschechen haben daran teilgenommen. Zum Abschluss heute haben Vertreter beider Seiten Kränze an einem ehemaligen Gestapo-Gefängnis niedergelegt. Doping ausdrücklich erwünscht. In Las Vegas haben zum ersten Mal die sogenannten Enhanced Games stattgefunden. Bei den 22 Wettkämpfen waren verbotene Aufputschmittel erlaubt. Einen neuen Weltrekord gab es allerdings nur beim Schwimmen über 50 Meter Freistil. Der deutsche Schwimmer Marius Kusch gewann über 100 Meter Schmetterling und kassierte 250.000 US-Dollar.
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3: Der Radio Today Verkehrsdienst meldet auf der A8 Richtung München bei Brunntal. Dort haben wir 8 Kilometer Stau. Ich wünsche euch weiterhin eine gute Fahrt.
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3: Gewitz wird auf der A99 in der Abfahrt von der A8, dann von Hohenschäftlarn kommend, und zwar kurz vor dem Kloster Schäftlarn. Dann haben wir folgende Blitzeranhänger in Miesbach, also von Miesbach kommend Richtung Schliersee auf der Bayerischzeller Straße, dann in Haar auf der Leonhard-Strell-Straße, in der Ortsdurchfahrt Hugelfing bei Weilheim, in Glonn auf der Zinneberger Straße, auf der Ismaninger Straße und in Sauerlach auf der Wolfratshausener Straße. Für weitere Blitzer wählt die 723 2000.
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3: Morgen ändert sich wenig vom Wetter her. Ab Mittwoch nehmen die Wolken zu und im Süden gibt es erste lokale Schauer und Gewitter. Die Temperatur hier bei uns in München-Thalkirchen beträgt 32 Grad. Aktuell die Zeit, es ist jetzt 14.18 Uhr.
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1: Unbekannte Täter haben zwei Strommasten bei Garching in Brand gesetzt. Was Bayerns Innenminister Joachim Herrmann von der CSU dazu sagte, erfahrt ihr gleich.
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14.28 Uhr, die Zeit. Ihr hört das Hitradio. Am Pfingstmontag, hier kommt meine nächste Meldung. Unbekannte Täter haben zwei Strommasten bei Garching nahe München in Brand gesteckt. Die bisherigen Erkenntnisse deuten klar auf Sabotage hin. Unser Staatsschutz ermittelt mit Hochdruck, betonte Innenminister Joachim Herrmann von der CSU. Auch wenn niemand verletzt worden sei, verurteilte er den hinterhältigen Brandanschlag aufs Schärfste. Durch den Vorfall war in Teilen Ismanings kurzzeitig der Strom ausgefallen. Dem Polizeipräsidium München zufolge war in den frühen Morgenstunden der Brand eines Strommastes bei Garching gemeldet. Worden. Wenig später brannte in der Nähe noch ein zweiter Strommast. Beide Feuer konnten rasch gelöscht werden. Die Höhe des entstandenen Sachschadens war zunächst nicht bekannt. Aufgrund des Schadensbildes gehen die Beamten derzeit von Brandstiftung aus. Eine Fahndung verlief zunächst erfolglos. Der Staatsschutz übernahm die Ermittlungen. Und hier noch ein Blitzeranhänger, der blitzt auch bei Sonnenschein auf der A99 in der Abfahrt von der A8. Und falls ihr noch einen Blitzer entdeckt habt, den melden möchtet, gerne hier unter der 723 2000.

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1: 14.39 Uhr die Zeit, hier ist der Radio Today Verkehrsdienst und der meldet auf der A8 Salzburg Richtung München zwischen Holzkirchen und Brunntal Stau wegen einem Unfall. Ich wünsche euch dennoch eine gute Fahrt. Geblitzt wird, und zwar aus folgenden Anhängern: in Sauerlach auf der Wolfratshausener Straße, auf der Ismaninger Straße, in Glonn auf der Zinneberger Straße, in der Ortsdurchfahrt Hugelfingen bei Weilheim, in Haar auf der Leon-Strell-Straße, von Miesbach kommend Richtung Schliersee, hier auf der Bayerisch-Zeller Straße. Dann haben wir noch einen Blitzer auf der A99 in der Abfahrt von der A8 und von Hohenschäftlern kommend kurz vor dem Klosterschäftlern. Für weitere Blitzer wählt die 723 2000.
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1: Papst Leo der 14. hat nach einem Jahr im Amt seine erste eigene Enzyklika veröffentlicht, so heißt es auf Deutsch.
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0: 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Jimmy Cliff mit Higher and Higher, passend zur nächsten Meldung vom Vatikan. Papst Leo XIV. Hat nach einem Jahr im Amt seine erste eigene Enzyklika veröffentlicht. Eine mehr als 100 Seiten lange Abhandlung zum Thema künstliche Intelligenz. Das Lehrschreiben trägt den Titel Magnifica Humanitas. Und das heißt großartige Menschheit. Darin warnt der Papst vor zahlreichen Gefahren, die KI, im Englischen AI, für das menschliche Zusammenleben bedeutet. Deshalb fordert er strengere Richtlinien für den Umgang damit. Er sieht aber auch Chancen. Die erste Enzyklika in der Amtszeit eines neuen Papstes gilt als eine Art Regierungserklärung für dessen Pontifikat. So, wer lesen kann, ist klar im Vorteil. Hier zum Beispiel ein Blitzer auf dem Zettel auf der A99 in der Abfahrt von der A8. Und für weitere Blitzer wählt gern die 723-2000. Genug gelabert, weiter geht's mit Musik.
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3: 15.03 Uhr, die Zeit. Schön, dass ihr dabei seid am Pfingstmontag mit dem Hitradio mit viel Musik und wenig Gelaber. Am Mikrofon für euch der Pfau. Servus, ihr Lieben.
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1: Ich bin Helen Martin. Alle reden über KI, auch der Papst. Im ersten Lehrschreiben seit seinem Amtsantritt warnt Leo vor Risiken von künstlicher Intelligenz. Technik müsse dem Menschen dienen, nicht der Macht oder dem Profit, schreibt der Papst in dem 100 Seiten langen Dokument. Claudia Wächter berichtet aus Rom.
2: Leo befürchtet nämlich, dass Mitmenschlichkeit, die Menschenwürde und Beziehungen unter die Räder kommen. Wichtig ist ihm auch, dass Arbeit nicht entwertet wird, Stichwort KI als Jobkiller. Und er warnt davor, dass nur wenige Tech-Giganten am Ende alles kontrollieren. Deshalb plädiert er auch für einen KI-Ethik-Kodex weltweit. Und er sagt Nein zu KI-gesteuerten Waffen. Seine Botschaft, kein Algorithmus kann Krieg moralisch rechtfertigen.
1: Unbekannte haben in der Nacht zwei Strommasten bei Garching nahe München in Brand gesteckt. In Teilen des benachbarten Ismanings ist deshalb kurzzeitig der Strom ausgefallen. Bayerns Innenminister Herrmann spricht von Sabotage, der Staatsschutz ermittelt. Die Ermittler ordnen ähnliche Anschläge in der Region häufig Tätern aus dem linksextremen Spektrum zu. Wenn man an die Deutsche Bahn denkt, dann kommt da wahrscheinlich vielen Leuten erstmal das Thema Unpünktlichkeit in den Kopf. Das will die Bahn ändern. Der Konzern will im Regionalverkehr wieder eine Pünktlichkeitsquote von über 90% erreichen. Generell ist die Bahn im Nahverkehr deutlich pünktlicher als im Fernverkehr. Da fahren nur gut 64% der Züge nach Plan. Beamte sollten in die gesetzliche Krankenversicherung einbezogen werden. Zumindest fordert das der Wirtschaftsweise Truger. Der Neuen Osnabrücker Zeitung hat er gesagt, Beamte könnten durch ihr gutes Gehalt die Kassenlage der GKV stärken. Außerdem zweifelt Truger daran, ob es so viele Beamte überhaupt braucht. Lehrer und Professoren müssen laut ihm nicht zwingend verbeamtet werden. Showdown in der Relegation. Heute Abend spielen Wolfsburg und Paderborn um den letzten offenen Startplatz in der Fußball-Bundesliga für die kommende Saison. Im Rückspiel ist nach dem 0:0 im Hinspiel alles offen. Anstoß in Paderborn ist um 20.30 Uhr.
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3: Der Radio Today Verkehrsdienst meldet auf der A8 Salzburg Richtung München zwischen Aying und Bruntal. Hier haben wir 3 Kilometer Stau. Auf der A96 Lindau Richtung München zwischen Oberpfaffenhofen und Gilching. Hier haben wir Gefahr durch ein Fahrrad auf der Fahrbahn. Das gehört da nicht hin. Ich wünsche euch eine gute und sichere Fahrt.
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3: Geblitzt wird aus folgenden Anhängern, und zwar von Miesbach kommend Richtung Schliersee auf der Bayerisch-Zeller Straße, in Haar auf der Leonhard-Strell-Straße, in der Ortsdurchfahrt Hugelfing bei Weilheim, in Glonn auf der Zinneberger Straße, auf der Ismaninger Straße und in Sauerlach auf der Wolfratshausener Straße. Für weitere Blitzer wählt gern die 723-2000.
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3: Morgen ändert sich wenig vom Wetter, es bleibt so schön. Ab Mittwoch nehmen die Wolken zu und im Süden gibt es erste lokale Schauer und Gewitter. Schauen wir mal, die Temperatur hier in München-Thalkirchen gestiegen auf 32 Grad. Die Zeit, es ist jetzt 15.21 Uhr und jetzt geht's weiter hier mit Ray Charles.
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1: BSW-Gründerin Sarah Wagenknecht hat einen Schutzschirm für die deutsche Industrie gefordert. Was sie noch sagte, das erfahrt ihr gleich.
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15.31 Uhr die Zeit. Ihr hört das Hitradio am Pfingstmontag auf Radio Today. Hier kommt meine nächste Meldung. BSW-Gründerin Sarah Wagenknecht hat einen Schutzschirm für die deutsche Industrie gefordert. Alle Standorte müssten dauerhaft gesichert werden, das sagte Wagenknecht der dpa. Die industrielle Basis des Landes dürfe nicht länger aufs Spiel gesetzt werden. Wagenknecht möchte einen Industriegipfel mit Bundeskanzler Friedrich Merz von der CDU, Vertretern der Länder und den Sozialpartnern im Sommer im Osten. Es sei unhaltbar, dass Deutschland mit den höchsten Energiepreisen für die Industrie weltweit handle und die Bundesregierung müsse die Energiepreise in etwa halbieren, um die Industrie vor dem Kollaps zu schützen. Das BSW fordert unter anderem eine Senkung von Steuern und Abgaben. Öl und Gas solle wieder dort eingekauft werden, wo es am billigsten angeboten werde, so Wagenknecht. Wenn sie nicht verschwinden soll, braucht die deutsche Industrie wieder preiswerte Energie, auch aus Russland. Man bräuchte wieder eine Industrie- und Wirtschaftspolitik des gesunden Menschenverstandes. Wagenknecht besucht am Mittwoch den Chemiestandort Leuna im Saalekreis, so die Meldung der Deutschen Presseagentur. Es wird geblitzt, und zwar aus einem Anhänger auf der Strecke Miesbach Richtung Schliersee auf der Bayerischzeller Straße in der 50er-Zone. Und falls ihr auch noch einen Blitzer entdeckt habt, den melden möchtet oder einen abmelden wollt, wählt gern hier die Studionummer 723 2000. Jetzt geht's weiter hier mit Rod Stewart.

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1: Von House Music zurück zum Radio Today Verkehrsdienst und der meldet störungsfreien Verkehr im Sendegebiet. Today wünscht euch eine gute Fahrt. Und hier noch die Blitzeranhänger. Es wird geblitzt in Sauerlach auf der Wolfratshausener Straße, auf der Ismaninger Straße, in Glonn auf der Zinneberger Straße, in der Ortsdurchfahrt Hugelfing, bei Weilheim in Haar auf der Leonhard-Strell-Straße und von Miesbach kommend Richtung Schliersee auf der Bayerisch-Zeller-Straße in der 50er-Zone. Für weitere Blitzer wählt gern die 723-2000.
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1: Eine Gleitschirmpilotin hat während eines Unfalls mit einer Cessna alles live mitgefilmt. Warum und mehr dazu gleich hier.
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0: 15.52 Uhr, die Zeit, ihr hört das Hitradio auf Radio Today. Eine Gleitschirmpilotin hat während eines Unfalls mit einem Flugzeug alles live mitgefilmt. Auf den Aufnahmen, die die Österreicherin auf Instagram hochlud, ist zu sehen, wie eine Cessna über ihren Kopf vorbeirast und dabei den Gleitschirm zerfetzt. Die 44-jährige Frau habe den Rettungsschirm auslösen und landen können, so die Polizei. Der Zwischenfall passierte am Samstag bei Piesendorf, unweit von Zell am See, rund 100 Kilometer südwestlich von Salzburg. Auf den Aufnahmen ist zu sehen, wie die Frau hektisch an ihrem Material zerrt, den Rettungsschirm auslöst und dann leck mich am A ausruft. Götz von Berlichen lässt grüßen. Sie schaffte es, auf einen Forstweg zu landen. Sie könne kaum glauben, dass außer ein paar blauen Flecken und Prellungen wirklich nichts passierte. Nach Angaben der Polizei war der 28 Jahre alte Cessna-Pilot auf einem Rundflug von Glemmtal in Richtung Zell am See. Er habe gesagt, dass er der Gleitschirmfliegerin nicht mehr rechtzeitig ausweichen konnte und er habe die Maschine anschließend am Flughafen Zell am See sicher gelandet. Die Polizei ermittelt. Ja, das Video wird wahrscheinlich viele Klicks bekommen und der Pilot von den Hatern im Netz einen gewaltigen Shitstorm, wie man heute sagt. Ja, es ist eine andere Zeit und hier noch ein Blitzer Miesbach Richtung Schliersee auf der Bayerisch-Zeller Straße für weitere die 723-2000. Fast schon vorbei. Das war das Hitradio am Montag, dem 25. Mai, also Pfingstmontag. Ich hoffe, ihr könnt diesen Pfingstmontag auch dementsprechend genießen mit Sonnenschein und nett beieinander sein und vielleicht auch gut in der Arbeit. Jetzt geht's auf alle Fälle weiter mit der Quicktimes und der richtigen Musikauswahl und der Openline.
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2: So ihr Lieben, 16.02 Uhr, die Zeit. Schön, dass ihr dabei seid. Jetzt geht's natürlich weiter hier durch diesen erfolgreichen Pfingstmontag mit der richtigen Musik der Quicktimes und der Openline. Mit dem V denn.
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1: Ich bin Helen Martin. Sollten auch Beamte in die gesetzliche Krankenversicherung einzahlen? Ja, sagte Wirtschaftsweise Truger. Der Neuen Osnabrücker Zeitung hat er gesagt, dass er das bisherige System für völlig falsch hält. Mehr dazu von Jan-Henner Reitze.
2: Fast jeder deutsche Beamte ist privatversichert. Müssten sie mit ihren guten Gehältern in die gesetzliche Krankenversicherung, würde das Finanzprobleme der Kassen lindern, argumentiert Truger, der das aktuelle System für ungerecht hält. Zum Beispiel, weil gesetzlich Versicherte auch den Großteil der Beiträge von Bürgergeldempfängern mitbezahlen, sich Privatversicherte aber nicht an diesen Kosten beteiligen. Als Konsequenz warnt der Ökonom vor einer Zweiklassenmedizin.
1: Immer wieder wird über ein Social-Media-Verbot für Kinder und Jugendliche diskutiert. Bundesinnenminister Dobrindt ist da skeptisch. Und zwar, weil so ein Verbot nur schwer durchzusetzen sei und deshalb wenig zielführend. Das hat der CSU-Politiker den Funke-Zeitungen gesagt. Er findet, wann ein Kind ein Handy bekommt, sei die Entscheidung von Familien und Eltern. Obwohl die Umsätze in der Industrie leicht gestiegen sind, werden dort immer mehr Stellen abgebaut. Eine Analyse des Beratungsunternehmens EY hat ergeben, dass zuletzt 2,3% weniger Menschen in der Industrie beschäftigt waren als ein Jahr zuvor. Seit 2019 sind damit insgesamt rund 340.000 Jobs weggefallen, besonders in der Auto-, Textil- und Metallbranche. Als Gründe nennt EY hohe Energiekosten und US-Zölle. Papst Leo hat seine erste Enzyklika veröffentlicht. Das ist eine Art Regierungserklärung. Darin hat der Pontifex unter anderem vor künstlicher Intelligenz gewarnt. Technik müsse dem Menschen dienen, nicht der Macht oder dem Profit. Gleichzeitig sieht Leo aber auch Chancen in KI. Die neuen Technologien könnten das Leben der Menschen verbessern. Sie seien nicht per se schlecht, so das Oberhaupt der katholischen Kirche. Die am besten versorgte Kommune in Deutschland ist bei uns in Bayern. Und zwar ist es Haar bei München. Das ist bei einer Studie des Instituts der deutschen Wirtschaft rausgekommen. Da wurden verschiedene Kategorien wie zum Beispiel Freizeitangebote, der ÖPNV oder auch das Angebot an Schule und Arztpraxen untersucht. Nur bei der Kategorie schnelles Internet hat Haar ein bisschen schwächer abgeschnitten.
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3: Der Radio Today Verkehrsdienst meldet auf der A8 Salzburg Richtung München. Zwischen Holzkirchen Nord und Aing haben wir Stau. Auf der A9 Nürnberg Richtung München zwischen Eching und Garching Nord. Hier Gefahr durch einen Müllsack auf der Fahrbahn. Auf der A95 München Richtung Garmisch zwischen Wolfratshausen und Seeshaupt. Hier haben wir Gefahr durch eine Stoßstange auf der Fahrbahn. Ansonsten euch da draußen eine gute Fahrt. Today wünscht euch auch eine sichere Fahrt.
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3: Und jetzt kommt der Today-Blitzerzettel. Jawohl, es wird geblitzt aus einem Anhänger in Sauerlach auf der Wolfratshausener Straße, auf der Ismaninger Straße, in Glonn auf der Zinneberger Straße, in der Ortsdurchfahrt Hugelfing bei Weilheim, in Haar auf der Leonhard-Strell-Straße. Dann wird geblitzt aus einem Anhänger von Miesbach Richtung Schliersee, und zwar auf der Bayerisch-Zeller Straße in der 50er-Zone und auf der Menzinger Straße Richtung Allach. Der Blitzer wurde gemeldet vom Blitzerjäger Olli. Danke dir dafür, und für weitere Blitzer wählt gern die Studionummer 723 2000.
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3: Das Superwetter ändert sich wenig morgen ab Mittwoch. Da nehmen dann die Wolken langsam zu und im Süden gibt es erste lokale Schauer und Gewitter. Schauen wir mal, die Temperatur hier im sonnigen Münchentalkirchen 31 Grad. Die Zeit, es ist jetzt 16.19 Uhr.
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1: Gegen 16.30 Uhr habt ihr die Möglichkeit, hier auch am Pfingstsonntag etwas anzubieten, etwas zu verkaufen von privat an privat. Da startet nämlich gleich gegen halb, am besten 2 Minuten früh anrufen, der Radioflohmarkt, die Open Line.
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0: 16:29 Uhr die Zeit. Jetzt habt ihr die Möglichkeit, wenn ihr Zeit habt, hier anzurufen unter der 089-723-2000, um jetzt hier vielleicht etwas zu verkaufen, was ihr nicht mehr braucht, etwas zu Geld machen, warum denn nicht? Ein Klavier, ein anderes Musikinstrument, Sportgeräte, Antiquitäten, Fahrzeuge aller Art, was auch immer.
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0: Wie funktioniert die Open Line, erkläre ich euch kurz. Dreimal am Tag habt ihr die Möglichkeit, hier etwas zu verkaufen, live übers Radio. Wir sind wirklich live, hier kann man uns wirklich live erreichen unter 089 723 2000. Da ist auch kein Empfang dazwischen geschaltet. Dann nennt euren Vornamen, kurz um was es sich handelt, wenn ihr etwas sucht, stichpunktartig natürlich nur kurz. Dann zweimal langsam für die Hörer zum Mitschreiben die Telefonnummer, schon habt ihr eine Annonce gestartet. Hören wir mal rein in die nächste Leitung. Radio Today, hallo, wen darf ich begrüßen?
3: Grüß dich, der Harry.
0: Hallo Harry, servus.
3: Ich hätte einen Flachfernseher, ja, von Grundig, ja.
0: Ja.
3: Für 100 Euro.
0: Okay.
3: Ist funktionstüchtig alles, ja. Mhm. Fernbedienung ist dabei. Mhm. Ja, vielleicht, ich weiß gar nicht mehr, wie alt der ist. 6, 7 Jahre, sowas.
0: Okay. Ist das so ein Smart-TV mit Internet?
3: Boah, das weiß ich
0: gar nicht. Weiß gar nicht. Okay, ist ja blöd.

0: Okay. Ist ein Wurst.
1: Wie groß ist der denn, Harry?
0: Der hat, also quer schätze ich mal, in Zentimeter so 120 sowas.
1: Alles klar. Okay.
0: Schätze ich.
1: Okay, dann bräuchten wir nur noch deine Telefonnummer zweimal.
0: Die 089 317 22 15.
1: Okay. Ja. Nochmal bitte.
0: 089 317 22 15.
1: Okay, Harry, ich hab's mir notiert.
0: Alles klar.
1: Falls hier jemand anruft, gell? Dann dir noch einen schönen Pfingstmontag.
0: Ja, dir auch. Ne? Ich wünsche euch was. Ciao, ciao. Tschüss.
1: Danke dir, servus. Also wer Lust auf einen Fernseher hat, 089 723 2000, das ist die ganz normale Durchwahl, auch wenn ihr hier einen Blitzer melden möchtet. Ansonsten gegen 19.30 Uhr die letzte Möglichkeit für heute. Zwischendrin gibt es die besten Classics aller Zeiten für die besten Hörer aller Zeiten.

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1: 16.39 Uhr die Zeit. Ein kurzer Blick auf Bayerns Straßen. Hier ist der Radio Today Verkehrsdienst. Einiges mehr los auf der A8 Salzburg Richtung München zwischen Holzkirchen Nord und Aing. Hier haben wir 2 Kilometer Stau. Auf der A9 Nürnberg Richtung München zwischen Eching und Garching Nord. Hier gefahrlich ein Müllsack auf der Fahrbahn. Auf der A99 Richtung München Südwest zwischen Kreuz München West und Tunnel Aubing. Hier ist der Tunnel gesperrt wegen einem Unfall. Also dort hat's gekracht zwischen Germering Nord und Lochhausen. Hier haben wir Gefahr durch eine ungesicherte Unfallstelle. Denkt an die Rettungsgasse. Die rettet wirklich Leben. Und auf der A99 München Südwest Richtung München Nord zwischen Freier Mitte und Tunnel Aubing. Hier haben wir 3 Kilometer Stau. Today wünscht euch eine gute Fahrt. Und hier die aktuellsten Blitzeranhänger. Es wird geblitzt in Sauerlach auf der Wolfratshausener Straße, auf der Ismaninger Straße, in Glonn auf der Zinneberger Straße, in der Ortsdurchfahrt Hugelfing bei Weilheim, in Haar auf der Leonhard-Strell-Straße, in Miesbach Richtung Schliersee, also von Miesbach kommend Richtung Schliersee. Das ist die Bayerischzeller Straße. Da steht ein Blitzeranhänger in der 50er-Zone. Und aufgepasst auf der Menzinger Straße Richtung Allach, der Blitzeranhänger vom Olli. Danke dir dafür. Und für weitere Blitzer, ihr kennt das Spiel, ruft ihr gerne an, jederzeit unter der 723 2000. So, genug gequatscht. Für alle, die jetzt gerade unterwegs sind, geht's jetzt weiter. Passend mit der Gruppe Journey.
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1: Nach einem vermeintlich lukrativen Zinsversprechen hat ein Mann aus Rhein im Landkreis Donau-Ries Geld in sechsstelliger Höhe verloren. Mehr dazu gleich.
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0: Pasadena's mit Tribute. 16.50 Uhr, die Zeit. Ihr hört die Quicktimes auf Radio Today. Hier kommt meine nächste Meldung. Nach einem vermeintlich lukrativen Zinsversprechen hat ein Mann aus Rhein im Landkreis Donau-Ries Geld in sechsstelliger Höhe verloren. Wie die Polizei mitteilte, wurde der Mann im Februar über eine Online-Plattform auf ein gutes Zinsversprechen aufmerksam. Er habe dem Angebot vertraut und deshalb zwei große Teilbeträge auf ein Konto in Belgien überwiesen. Vor etwa zwei Wochen wollte der Mann sich laut Polizei informieren, wie er das Konto kündigen kann. Darauf habe er keine Rückmeldung erhalten. Als er persönlich zur Bankfiliale in Belgien kam, gab es das Konto dort zwar, es lief aber nicht auf seinen Namen, wie die Beamten mitteilten. Davon sei der Mann bei der Überweisung allerdings ausgegangen. Die Ermittlungen zu den Tätern und den Hauptgründen der Online-Plattform laufen derzeit noch, so die Polizei. Man kann verstehen, wenn manche ältere Herrschaften aus Angst vor Betrug gar nicht mehr ans Telefon, an die Haustür oder ins Internet gehen. Surfen praktisch. Vielleicht im Eisbach. Da ist bestimmt was los jetzt. Und hier auf meinem Blitzerzettel, da ist ein Blitzeranhänger, der sticht ins Auge. Menzinger Straße Richtung Allach. Und falls ihr auch einen Blitzer melden möchtet, gerne hier im Studio unter der 723 2000.
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3: Und es ist Pfingstmontag und zwar ein ganz schöner mit der richtigen Musikauswahl und perfektem Wetter. Und ohne Endlosgelaber geht's auch weiter hier in der zweiten Stunde der Quicktimes mit dem V aus München, Thalkirchen auf Radio.
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1: Ich bin Helen Martin. Bei der geplanten Rentenreform müssen auch Pensionen von Beamten einbezogen werden, zumindest wenn es nach der Jungen Union geht. Ansonsten könne nicht von einer großen Reform gesprochen werden, sagte der Vorsitzende der Jungen Union Winkel im Podcast Table Today. Jan-Henner Reitze mit den Einzelheiten.
2: Mindestens müssten die Erhöhungen von Pensionen abgedämpft werden, sagt der Chef der Jugendorganisation von CDU und CSU. Man könne nicht über eine Kürzung beim Elterngeld nachdenken und gleichzeitig Altersbezüge von Beamten unangetastet lassen, sagt Winkel. Eine Kommission ist dabei, bis Ende Juni Vorschläge für eine Rentenreform auszuarbeiten. Möglichkeiten sind ein höheres Eintrittsalter in die gesetzliche Rente oder eine Senkung des Rentenniveaus.
1: Internationale Friedensmissionen sind in Gefahr. Das zeigt eine Studie des Stockholmer Friedensforschungsinstituts SIPRI. Da heißt es, dass die Zahl der Einsatzkräfte weltweit seit 2016 um fast die Hälfte gesunken ist. Als Gründe nennen die Friedensforscher Geldmangel und politischen Druck. Vetomächte im UN-Sicherheitsrat blockieren immer häufiger neue Missionen oder Verlängerungen. Bayerns Innenminister Herrmann hat beim Bayerischen Kirchentag auf dem Hesselberg die Christen im Freistaat aufgerufen, Hass und Hetze zu widersprechen. Am Stammtisch wie im Handychat. Der CSU-Politiker warnte dabei vor einer Kirchenfeindlichkeit der AfD im ostdeutschen Wahlkampf. Der Bayerische Evangelische Kirchentag feiert in diesem Jahr sein 75-jähriges Bestehen. Dutzende Männer, die einem Käseleib hinterherjagen, der einen Berg herunterrollt. Das Spektakel gibt's jedes Jahr in der englischen Grafschaft Gloucestershire. Und wieder hat ein Deutscher gewonnen. Tom Kopke aus München. Der 24-Jährige hat sogar zum dritten Mal in Folge gewonnen. Der Wettbewerb hat eine lange Tradition. Eine Annahme ist, dass das Rennen auf ein heidnisches Frühlingsfest zurückgehen könnte. Zum Tennis, da hat Eva Lüss bei den French Open in Paris die zweite Runde erreicht. Die 24-Jährige hat ihre Auftaktpartie gegen die Kroatin Petra Matschinko mit 6:3 und 6:0 gewonnen. Für Tatjana Maria dagegen war schon in der ersten Runde Schluss. Die 38-Jährige musste sich der favorisierten Belgierin Lise Mertens mit 5:7 und 0:6 geschlagen geben.
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3: Ein Blick auf Bayern Straßen. Hier ist der Radio Today Verkehrsdienst und der meldet auf der A8 München Richtung Salzburg zwischen Perlach und Neubiberg. Hier haben wir einen Unfall. In der Gegenrichtung A8 Salzburg Richtung München zwischen Weiern und Aing 3 Kilometer Stau. Auf der A9 Nürnberg Richtung München zwischen Eching und Garching Nord. Hier haben wir Gefahr durch einen Müllsack auf der Fahrbahn. Der gehört da nicht hin. Auf der A95 Garmisch Richtung München zwischen Oberdill und Fürstenried. Dort haben wir Stau. Auf der A96 Lindau Richtung München. Bei Freiham Süd staut es sich und auf der A99 München Südwest Richtung München Nord zwischen Freiham Mitte und Tunnel Aubing ebenfalls Stau. Today wünscht euch eine gute Fahrt.
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3: Der Blitz wird aus folgenden Anhängern: einmal in Sauerlach auf der Wolfratshausener Straße, dann auf der Ismaninger Straße, in Glonn auf der Zinneberger Straße, in der Ortsdorffahrt Hugelfing bei Weilheim, in Haar auf der Leonhard-Strell-Straße, von Miesbach kommend Richtung Schliersee auf der Bayerischzeller Straße und auf der Menzinger Straße Richtung Allach. Für weitere Blitzer wählt gern die Studionummer 723-2000.
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3: Und das Superwetter bleibt uns auch erhalten. Morgen ändert sich wenig. Ab Mittwoch nehmen die Wolken zu und im Süden gibt es erst lokale Schauer und Gewitter. Schauen wir mal, ob es so ist. Und die Temperatur hier in München-Thalkirchen, sonnige 31 Grad. Die Zeit, es ist jetzt 17.18 Uhr.
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1: In Kalchreuth hat es einen tödlichen Unfall mit einem älteren Herrn gegeben, mit einem Fahrradfahrer. Einzelheiten dazu gleich hier in der nächsten Meldung der Quicktimes.
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17.27 Uhr, die Zeit. Ihr hört die Quicktimes auf Radio Today. Ein 78-jähriger Fahrradfahrer ist bei Kalchreuth, das ist in Erlangen-Höchstadt, beim Queren einer Straße von einem Auto erfasst worden und dabei ums Leben gekommen. Wie die Polizei mitteilte, kam der 78-Jährige am gestrigen Nachmittag aus einem Feldweg und wurde vom Auto eines 42-Jährigen erfasst. Der Mann sei nach sofort geleisteter Hilfe vor Ort vom Rettungsdienst in ein Krankenhaus gebracht worden. Dort starb er laut Polizei am heutigen Morgen an seinen schweren Verletzungen. Demnach ermittelt die Polizei zur Unfallursache und hat dazu die Fahrzeuge sicherstellen lassen. Geblitzt wird auf der Menzinger Straße und zwar Richtung Allach aus einem Anhänger. Für weitere neue Blitzer, die ihr melden oder vielleicht einen abmelden wollt, wählt gern die 723 2000.

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1: Apropos Heaven, nur Fliegen ist schöner. Ein Blick auf Bayerns Straßen. Es ist jetzt 17.39 Uhr und der Radio Today Verkehrsdienst meldet auf der A8 München Richtung Stuttgart. Zwischen Kreuz München West und Dreieck-Eschenried haben wir Stau. Zwischen Langwied und Dreieck-Eschenried hier ein Unfall. Auf der A8 Salzburg Richtung München zwischen Holzkirchen Nord und Aing haben wir Stau. Auf der A95 Garmisch Richtung München zwischen Obertil und Fürstenried ebenfalls Stau. Und auf der A96 Lindau Richtung München bei Freiham Süd haben wir Stau. Today wünscht euch natürlich eine gut gelaunte, entspannte, sonnige und musikalische und sichere Fahrt. Und hier noch ein paar Blitzer, damit man nicht so schnell fährt. Auf der Menzinger Straße Richtung Allach in Miesbach oder von Miesbach kommend Richtung Schliersee, auf der Bayerischzeller Straße, in Haar auf der Leonhard-Strell-Straße, in der Ortsdurchfahrt Hugelfing und zwar bei Weilheim, in Glonn auf der Zinneberger Straße, auf der Ismalinger Straße und in Sauerlach auf der Wolfratshausener Straße. Für weitere Blitzermeldungen, ihr kennt das Spiel, ruft ihr gern an unter der 723 2000. Jetzt geht's weiter mit einem meiner Lieblingssongs von Der Flappert.
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1: Beflügelt von der Hoffnung auf ein Friedensabkommen im Irankrieg und deutlich fallenden Ölpreisen haben die Börsen weltweit deutliche Zugewinne verbucht. Mehr dazu gleich.
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0: Living in Bavaria. 17.51 Uhr, die Zeit. Ihr hört die Quicktimes auf Radio Today. Beflügelt von der Hoffnung auf ein Friedensabkommen im Iran-Krieg und deutlich fallenden Ölpreisen haben die Börsen weltweit deutliche Zugewinne verbucht. Der DAX stieg in den ersten Handelsminuten auf 25.180 Punkten und erreichte damit das höchste Niveau seit dem Tag vor Kriegsbeginn im Iran Ende Februar. Die USA stehen nach Angaben von Präsident Trump vor einem Rahmenabkommen mit Teheran und der Wiedereröffnung der Straße von Hormuz. Allerdings dämpfte US-Präsident auch Hoffnungen auf ein schnelles Abkommen. Denn es geht wie immer und man bekommt leider den Eindruck, einzig und allein ums Geld. Nur die Liebe, die ist umsonst, aber auch nicht immer. Und hier noch ein Blitzeranhänger und zwar auf der Menzinger Straße Richtung Allach. Hier wird geblitzt, aber nur, wenn ihr zu schnell seid. Und für weitere Blitzer wählt gern die Studionummer 723 2000. Jetzt geht's weiter mit den Classics.
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2: 18.03 Uhr die Zeit. Wir kommen die dritte Stunde der Quicktime. Schön, dass ihr dabei seid am Pfingstmontag. Gemütlich geht's auch weiter mit der richtigen Musikauswahl, den besten Classics aller Zeiten und dem V aus München, Thalkirchen auf.
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1: Ich bin Helen Martin. Welche Stadt oder Gemeinde ist am besten versorgt mit Schulen, Ärzten, Schwimmbädern und schnellem Internet? Das zeigt eine Studie des Instituts der Deutschen Wirtschaft. Gewinner des Rankings, die kleine Stadt H bei München. Thomas Bremser berichtet.
2: In fast allen deutschen Städten und Gemeinden ist rund die Hälfte der befragten Bürger zufrieden mit dem Angebot vor Ort. Dabei erzielen ostdeutsche Städte öfter Top-Werte als westdeutsche. Im Vergleich der Bundesländer liegt NRW vorn. 86% der Gemeinden werden als sehr gut oder gut bewertet. Am anderen Ende Mecklenburg-Vorpommern, dort gilt mehr als jede zweite Gemeinde als sehr schlecht versorgt.
1: In Ismaning in der Nähe von München hat es in der vergangenen Nacht kurzzeitig einen Stromausfall gegeben. Und zwar, weil zwei Strommasten im benachbarten Garching in Brand gesteckt wurden. Bayerns Innenminister Herrmann spricht von Sabotage, der Staatsschutz ermittelt. Herrmann hat dabei auch an den Brandanschlag in Berlin Anfang des Jahres erinnert. Da waren 100.000 Menschen teils tagelang ohne Strom. Die Ölpreise sind heute deutlich gefallen, weil die Hoffnung da ist, dass es eine Einigung zwischen den USA und dem Iran geben könnte. So lag der Preis für ein Barrel der Nordseesorte Brent bei knapp 99 US-Dollar. Das ist ein Rückgang um gut 5%. Präsident Trump hatte am Wochenende geschrieben, ein Rahmenabkommen sei weitgehend ausgehandelt. Dabei geht es auch um die Wiedereröffnung der Straße von Hormuz. Papst Leo hat seine erste Enzyklika veröffentlicht. Das ist eine Art Regierungserklärung. Dabei hat der Pontifex künstliche Intelligenz in den Mittelpunkt gestellt. In dem Lehrschreiben warnt er vor den Risiken von KI, fordert klare Regeln und betont, Entscheidungen über Leben und Tod dürften keinesfalls Maschinen überlassen werden. Allerdings sieht der Papst auch Chancen in der künstlichen Intelligenz. Showdown in der Relegation. Heute Abend spielen Wolfsburg und Paderborn um den letzten offenen Startplatz in der Fußball-Bundesliga für die kommende Saison. Im Rückspiel ist nach dem 0:0 im Hinspiel alles offen. Anstoß in Paderborn ist um 20.30 Uhr.
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3: Ein Blick auf Bayern Straßen. Hier ist der Radio Today Verkehrsdienst und der meldet auf der A8 München Richtung Stuttgart zwischen Langwied und Dreieck-Eschenried hier ein Unfall. In der Gegenrichtung zwischen Holzkirchen Nord und Aing 3 Kilometer Stau auf der A95 Garmisch Richtung München zwischen Oberdill und Fürstenried. Da staut es sich sowie auf der A96 Lindau Richtung München zwischen Dreieck München Südwest und Freiham Süd. Ich wünsche euch dann noch eine gute Fahrt.
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3: 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Es wird geblitzt aus folgenden Anhängern auf der Menzinger Straße Richtung Allach in Miesbach bzw. von Miesbach Richtung Schliersee. Das ist die Bayerischzeller Straße. Dann in Haar auf der Leonhard-Strell-Straße. In der Ortsdurchfahrt Hugelfing bei Weilheim in Glonn auf der Zinneberger Straße, auf der Ismaninger Straße und in Sauerlach auf der Wolfratshausener Straße. Für weitere Blitzer wählt gern die 723-2000.
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3: Auch morgen kommt der Garten zur Geltung, denn morgen ändert sich das Wetter wenig. Ab Mittwoch nehmen die Wolken zu und im Süden gibt es erste lokale Schauer und Gewitter. So der Deutsche Wetterdienst. Die Temperatur hier gemessen bei uns in München-Thalkirchen beträgt immer noch 30 Grad. Die Zeit, es ist jetzt 18.17 Uhr.
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1: Mehrere Tage nachdem ein Mann auf die Gleise der Münchner U-Bahn gestürzt war am Kolumbusplatz, ist er nun seinen Verletzungen erlegen. Mehr dazu gleich.
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3: München Süd. Geschissen, Alter, kennst du denn den Song von Uwe Schäler nicht?
4: Ein Song? Was für ein Song?
3: 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Hör einmal.
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6: Servus zusammen.
3: Ja, da schau her, der Uwe Schäler persönlich.
4: Nein, doch. Oh.
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18.27 Uhr, die Zeit. Ihr hört die QuickTimes auf Radio Today. Mehrere Tage, nachdem ein Mann auf die Gleise der Münchner U-Bahn gestürzt war, ist er an seinen Verletzungen im Krankenhaus gestorben. Der 49-Jährige stürzte am Mittwoch auf die Gleise am Münchner U-Bahnhof Kolumbusplatz. Er erlitt schwere Verletzungen und wurde in ein Krankenhaus gebracht. Dort starb er am Samstag. Die Polizei ermittelt nun zu den Hintergründen des Vorfalls. Fremdeinwirkungen schließen die Beamten allerdings aus. Und es wird geblitzt auf der Menzinger Straße, zum Beispiel Richtung Allach. Für weitere Blitzer wählt gern die Studionummer, ich sag sie trotzdem, 723-2000. Und falls ihr gerade so einen schweren Punkt habt, so einen müden Punkt, ihr kommt einfach aus dem Sofa nicht mehr raus, es sinkt immer weiter in die Tiefe, dann jetzt sofort aufstehen und Liegestütz machen.

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1: 18.39 Uhr die Zeit, hier ist der Radio Today Verkehrsdienst und da meldet auf der A8 München Richtung Stuttgart zwischen Kreuz München West und Langwied. Hier haben wir Stau wegen einem Unfall und auf der A8 in der Gegenrichtung zwischen Weyern und Aing 3 Kilometer Stau. Auf der A95 Garmisch Richtung München zwischen Dreieck, Starnberg und Fürstenried hier ein Unfall, 1 Kilometer Stau. Today wünscht euch eine gute und sichere Fahrt. Gewitz für das folgenden Anhängern, und zwar in Sauerlach, da steht einer an der Wolfratshausener Straße, dann an der Ismaninger Straße, in Glonn an der Zinneberger Straße, in der Ortsdurchfahrt Hugelfing bei Weilheim, in Haar auf der Leonhard-Strell-Straße, dann von Miesbach Richtung Schliersee auf der Bayerisch-Zeller Straße und auf der Menzinger Straße Richtung Allach. Für weitere Blitzerwelt gern die 723 2000.

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1: In Dillingen hat ein, in Dillingen an der Donau hat ein 18-jähriger Rollerfahrer bei einem Unfall Cannabis zu sich genommen, also davor, und wurde dadurch verletzt. Mehr dazu gleich.
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0: 18.51 Uhr die Zeit. Ihr hört die Quicktimes auf Radio Today. Ein 18-jähriger Rollerfahrer wurde bei einem Unfall in Dillingen an der Donau unter Cannabiseinfluss leicht verletzt. Laut Polizei hatte der 18-Jährige keine gültige Fahrerlaubnis und verstieß gegen weitere Vorschriften. Am Sonntagnachmittag fuhr ein 28-jähriger Autofahrer auf die Straße ein, auf der auch der 18-Jährige unterwegs war. Der 18-Jährige habe mit seinem Motorroller anscheinend die Spur nicht halten können und sei frontal mit dem Auto zusammengestoßen. Er verletzte sich laut Polizei leicht und wurde in ein Krankenhaus gebracht. Dort habe er auch Blut abgenommen bekommen, weil er unter Cannabis-Einfluss gestanden habe. Die Polizei stellte aber noch mehr fest. Am Motorroller des 18-Jährigen war laut Polizei ein abgelaufenes Kennzeichen eines anderen Fahrzeugs. Zudem vermutete die Polizei, dass der Roller manipuliert sei, um höhere Geschwindigkeiten zu erreichen. Und der 18-Jährige besitzt keine gültige Fahrerlaubnis. Ja, von wegen, chill mal, Digga. Cannabis entspannt. Außerdem bin ich laut meinem BMI nur im leichten Übergewicht und somit auch kein Dicker. Und hier noch ein Blitzeranhänger, und zwar auf der Menzinger Straße Richtung Allach. Für weitere Blitzeranhänger oder Blitzer oder andere hervorragende Fotoapparate ruft hier gerne an unter der 723 2000. Jetzt geht's weiter mit den Top 20.
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3: Für die besten Hörer aller Zeiten. 19 Uhr, die Zeit genau. Ihr hört die letzte Stunde der Quicktimes mit dem V aus München, Thalkirchen, dem Sonnigen. Und nicht zu vergessen mit der letzten Open Line, den letzten Radioflohmarkt gegen Halb. 89,0. 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
1: Ich bin Helen Martin. Sollte es ein Social-Media-Verbot für Kinder geben? Bundesinnenminister Dobrindt ist da skeptisch. Er halte ein Verbot für schwer durchsetzbar und deswegen für wenig zielführend, sagte der CSU-Politiker der Funke Mediengruppe. Mehr dazu von Katrin Müller.
2: Der Staat alleine könne mit Social Media verbundene Probleme nicht lösen und Familien und Eltern könnten ihre Verantwortung auch nicht komplett abschieben, findet Innenminister Dobrindt. Eltern müssten ja beispielsweise auch entscheiden, wann ihr Kind ein Handy bekommt, sagt der Minister. Diskutiert wird in Deutschland ein Social Media Verbot für Kinder unter 14 Jahren. Eine Expertenkommission arbeitet an Vorschlägen zum Thema, die im Sommer vorgestellt werden sollen.
1: Fast jeder Beamte in Deutschland ist privat versichert. Doch das sollte sich ändern, zumindest wenn es nach dem Wirtschaftsweisen Truger geht. Der hat in der Neuen Osnabrücker Zeitung gefordert, dass auch Beamte in die gesetzliche Krankenversicherung einzahlen. Dadurch könnte man laut Truger die finanziellen Probleme der Kassen lindern. Das System, so wie es jetzt ist, sei völlig falsch, so Truger. Heute ist der Tag der vermissten Kinder und zu diesem Anlass hat das Bundeskriminalamt aktuelle Zahlen veröffentlicht. Demnach sind in Deutschland aktuell über 1.900 Kinder als vermisst gemeldet, etwas mehr als letztes Jahr. Laut dem BKA werden die allermeisten vermissten Fälle aber schnell aufgeklärt. Beim Großteil handelt es sich um Fälle von Kindesentziehungen, Dauerausreißern oder unbegleiteten minderjährigen Geflüchteten. Er ist blau, ungefähr so groß wie ein Golfball und lebt in der Tiefsee vor den Galapagos-Inseln. Forschende haben eine neue Oktopusart entdeckt. Um das Tier zu beschreiben, wurde es mit einer hochauflösenden Mikrocomputertomographie untersucht. So konnten feinste Details der inneren Organe und des Mundes sichtbar gemacht werden, ohne dem Mini-Oktopus zu schaden. Zum Tennis, da hat Eva Lüss bei den French Open in Paris die zweite Runde erreicht. Die 24-Jährige hat ihre Auftaktpartie gegen die Kroatin Petra Matschenko mit 6:3 und 6:0 gewonnen. Für Tatjana Maria dagegen war schon in der ersten Runde Schluss. Die 38-Jährige musste sich der favorisierten Belgierin Lise Mertens mit 5:7 und 0:6 geschlagen geben.
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3: Hier ist noch lange nicht Schluss. Hier ist der Blick auf Bayernstraßen. Hier ist der Radio Today Verkehrsdienst. Und der meldet auf der A8 München Richtung Stuttgart zwischen Kreuz München West und Langwied. Hier ein Unfall, 2 Kilometer Stau aktuell. In der Gegenrichtung zwischen Holzkirchen Nord und Aying haben wir ebenfalls Stau. Auf der A94 München Richtung Passau. Bei Dagelfing, hier hat's gekracht, zwischen Am Moosfeld und Riem auch ein Unfall. Auf der A95 Garmisch Richtung München zwischen Dreieck Starnberg und Fürstenried. Hier haben wir eine Fahrbahnsperrung. Es sind auch Einsatzkräfte im Einsatz, also auch Rettungshubschrauber zum Beispiel. Aktuell dort 2 Kilometer Stau. Ich wünsche euch eine gute und sichere Fahrt.
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3: Es wird geblitzt aus folgenden stoischen Blitzeranhängern, die blitzen auch, wenn es noch wärmer wird, und zwar in Sauerlach auf der Wolfratshausener Straße, auf der Ismaninger Straße, da steht einer, dann in Glonn an der Zinneberger Straße, in der Ortsdurchfahrt Hugelfing bei Weilheim, in Haar auf der Leonhard-Strell-Straße, dann von Miesbach Richtung Schliersee, auf der Bayerischzeller Straße in der 50er-Zone und auf der Menzinger Straße Richtung Allach. Für weitere Blitzerentdeckungen wählt gern die 723-2000.
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3: So muss das Wetter sein und morgen ändert sich auch wenig. Ab Mittwoch nehmen die Wolken zu und im Süden gibt es erste lokale Schauer und Gewitter. Die Temperatur hier in München-Thalkirchen immer noch 29 Grad. Die Zeit, es ist jetzt 19:17 Uhr.

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1: Die besten Schätze aller Zeiten, die könnt ihr gleich anbieten. Vielleicht habt ihr irgendwas im Keller rumstehen, was ganz wertvoll ist. Oder etwas zu verschenken, was für jemand anderes anderen wertvoll ist. Die Open Line gleich unter der 723 2000 gegen halb.
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0: Taube da, jetzt bin ich für euch da. Jetzt habt ihr die Möglichkeit, hier mich anzurufen live und zwar unter der 089-723-2000 für diese Ausgabe, der letzten Ausgabe für heute, der Open Line. Das ist unser Radioflohmarkt von privat an privat. Könnt ihr jetzt hier in einem kleinen Zeitfenster zwar, aber es reicht für ein, zwei, drei Anzeigen, wenn ihr gleich anruft unter der Nummer 723-2000.
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0: Anbieten könnt ihr wirklich alles, egal wie groß, egal wie teuer, völlig wurscht, ob es das Auto, der Flieger, das Boot, das Ferienhaus, der ganze See ist. Das ist alles schon gegeben. Billardtisch hatten wir noch nicht, Flipper hatten wir noch nicht, alte Spielkonsolen hatten wir noch nicht, also bei mir. Also diese alten, wisst ihr noch, diese alten, großen, mit Holz verkleideten. Heute geht man ja nur noch in die Spielothek, um Geld zu verdienen oder meistens zu verlieren. Aber früher ist man da reingegangen, um zu zocken. Da gab es noch so einen alten Flugsimulator, Star Wars, in den Todesplaneten rein. Hat sich alles bewegt. Sensationell war das. 089-723-2000, die Nummer. Letzter Aufruf für diese Open Line, die nächste dann morgen ganz normal um 7.30 Uhr. Aber in der Früh. Und da jetzt kein Anruf reingeht, geht Musik für euch raus.
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1: Und manche warten auf den Blick auf meiner Straße und hier ist er. 19.41 Uhr die Zeit und zwar kommt jetzt der Radio Today Verkehrsdienst und der meldet auf der A8 München Richtung Stuttgart zwischen Kreuz München West und Langwied. Hier haben wir 2 Kilometer Stau in der Gegenrichtung zwischen Weyern und Holzkirchen. 2 Kilometer Stau. Auf der A94 München Richtung Passau bei Dagelfing hier ein Unfall zwischen am Moosfeld und Riem hier ein Unfall. Auf der A95 Garmisch Richtung München zwischen Dreieck Starnberg und Fürstenried. Hier ist die Fahrbahn immer noch gesperrt. Hubschrauber sind im Einsatz. 2 Kilometer Stau aktuell. Ich wünsche euch eine gute Fahrt. Und hier die Blitzeranhänger. Es wird geblitzt auf der Menzinger Straße Richtung Allach. Von Miesbach Richtung Schliersee auf der Bayerisch-Zeller Straße, in Haar auf der Leonhard-Strell Straße, in der Ortsdurchfahrt Hugelfing bei Weilheim, in Glonn auf der Zinneberger Straße, auf der Ismaninger Straße, in Sauerlach auf der Wolfratshausener Straße. Für Blitzerentdeckungen, die ihr melden möchtet, wählt nach wie vor gerne die Studionummer 723 2000. Und jetzt geht's weiter mit Mr. Electric Guitar, Jimi Hendrix.

0: Meine letzte Meldung, die handelt sich um eine Schlange, die in Sachsen entdeckt worden ist von einer Spaziergängerin. Um was für eine es sich handelt, das erfahrt ihr nur, wenn ihr dranbleibt.
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0: 19.50 Uhr die Zeit. Ihr hört die Quicktimes auf Radio Today und hier kommt meine letzte Meldung. Eine Spaziergängerin hat in Blankenburg eine Würgeschlange gefunden. Die 23-Jährige entdeckte die Boa Constrictor 1,50 Meter bis 1,80 Meter lang am gestrigen Mittag im Ortsteil Heimburg. Die Tierrettung der Feuerwehr brachte das Tier laut Polizei zur Schlangenfarm in Schladen. Zunächst blieb unklar, ob die Schlange ausgebrochen war oder ausgesetzt wurde in Sachsen. Also falls die Schlange heimisch gewesen wäre, hätte man sie sofort am Dialekt erkannt. Und nur zur Klarstellung, eine Würgeschlange hat ihren Namen nicht aus dem Grund, dass man sich bei ihrem Anblick übergeben muss, sondern weil sie einen so richtig in den Schwitzkasten nehmen kann. Da machst du nichts mehr. Das war die Quicktimes am Montag, dem 25. Mai. Ich bedanke mich fürs Dabeisein, auch noch bleiben, denn jetzt geht's hier weiter mit der Abendwelle und der richtigen Musikauswahl in einen hervorragenden Abend hinein. In den sind wir ja schon. Ein Ciao vom V. Habe die Ehre. Jetzt Feierabend. Aloha. Bis morgen. Baba und Servus.
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2: 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Die genaue Zeit, es ist jetzt 20 Uhr und 2 Minuten. 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
1: Ich bin Helen Martin. Die Aussicht auf eine mögliche Entspannung im Iran-Krieg lässt die Ölpreise deutlich sinken. Der Preis für ein Barrel der Nordseesorte Brent ging um fast 6% zurück. Und auch die Börsen haben weltweit deutliche Zugewinne verbucht. Thomas Bremser berichtet.
2: Auch der deutsche Aktienmarkt setzt seinen jüngsten Aufwärtskurs fort. Zwischenzeitlich geht es so weit rauf wie zuletzt am Vortag des Irankriegs im Februar. Der Grund: US-Präsident Trump behauptet, die USA stünden kurz vor einem Grundsatzdeal mit dem Iran. Die Straße von Hormuz könnte dann wieder geöffnet werden für Schiffe. Allerdings hatte Trump das schon öfter behauptet und er selbst sagt diesmal, er wolle nichts überstürzen.
1: Die kleine Stadt Haar bei München ist die am besten versorgte Kommune Deutschlands. Ermittelt wurde das vom Institut der Deutschen Wirtschaft, das eine Studie zu dem Thema gemacht hat. Da ging es um die Versorgung mit Schulen, Ärzten, Schwimmbädern und schnellem Internet. Im Bundesländervergleich liegt NRW vorn. 86% der Gemeinden werden dort als gut bewertet. Schlusslicht ist Mecklenburg-Vorpommern, wo mehr als jede zweite Gemeinde als schlecht versorgt gilt. Der Ebola-Ausbruch in Afrika dürfte sich wohl weiter zuspitzen. Davon geht die Weltgesundheitsorganisation aus. Man tue alles, um Ausrüstung in die betroffene Region zu bringen und die Eindämmungsmaßnahmen voranzubringen, heißt es von der WHO. Deren Chef Tedros wird morgen in den Kongo reisen. Dort sind mehr als 200 Menschen an Ebola gestorben. Es gibt über 900 Verdachtsfälle. Als gute Vorbilder in der Gesellschaft vorangehen. Dazu hat Bayerns Innenminister Herrmann die evangelischen Christen im Freistaat aufgerufen. Beim Bayerischen Kirchentag auf dem Hesselberg hat der CSU-Politiker außerdem appelliert, Christen sollten Hass und Hetze widersprechen, am Stammtisch wie im Handychat. In dem Zusammenhang hat Herrmann vor einer offenen Kirchenfeindlichkeit der AfD im ostdeutschen Wahlkampf gewarnt. Wer spielt nächste Saison in der Fußball-Bundesliga? Wolfsburg und Paderborn spielen jetzt am Abend um den letzten offenen Startplatz. Nach dem 0:0 im Hinspiel ist im Rückspiel in Paderborn alles offen. Wolfsburg stand schon viermal kurz vor einem Bundesliga-Abstieg. Bislang ging es am Ende jedes Mal gut. Anpfiff ist um 20.30 Uhr.
3: Der Autoverkehrsdienst meldet A8 München Richtung Stuttgart beim Autobahnkreuz München West. 1 Kilometer Stau. A8 Salzburg Richtung München, bei Holzkirchen, 1 Kilometer Stau. A94 München Richtung Passau, bei Anzing, Gefahr durch Gegenstände auf der Fahrbahn. Bei Amoosfeld, hier ein Unfall, bei Dagelfing, hier ein Unfall. A95 beim Autobahndreieck Starnberg, 1 Kilometer Stau. Beim Autobahndreieck Starnberg, hier eine Sperrung für Durchgangsverkehr. Der Rettungshubschrauber ist im Einsatz, hier ein Unfall. Ich wünsche eine gute Fahrt.

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1: 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Die genaue Zeit, es ist jetzt 21 Uhr.
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1: Ich bin Helen Martin. Die Diskussion über die mögliche Kürzung des Elterngeldes geht weiter. Der parlamentarische Geschäftsführer der SPD, Wiese, hat der Rheinischen Post gesagt, das Elterngeld sei für viele junge Familien sehr wichtig. Er will, dass Familienministerin Prien woanders kürzt. Der Sozialverband VdK argumentiert außerdem, dass das Elterngeld seit 2007 nicht an die Inflation angepasst worden sei. Im Koalitionsvertrag hatte Schwarz-Rot eigentlich vereinbart, das Elterngeld zu stärken. Bei der geplanten Rentenreform müssen auch Pensionen von Beamten einbezogen werden, zumindest wenn es nach der Jungen Union geht. Das hat der Vorsitzende der Jungen Union, Winkel, im Podcast Table Today gesagt. Jan-Henner Reitze mit den Einzelheiten.
2: Mindestens müssten die Erhöhungen von Pensionen abgedämpft werden, sagt der Chef der Jugendorganisation von CDU und CSU. Man könne nicht über eine Kürzung beim Elterngeld nachdenken und gleichzeitig Altersbezüge von Beamten unangetastet lassen, sagt Winkel. Eine Kommission ist dabei, bis Ende Juni Vorschläge für eine Rentenreform auszuarbeiten. Möglichkeiten sind ein höheres Eintrittsalter in die gesetzliche Rente oder eine Senkung des Rentenniveaus.
1: Papst Leo hat seine erste Enzyklika veröffentlicht. Das ist eine Art Regierungserklärung. Dabei hat der Pontifex künstliche Intelligenz in den Mittelpunkt gestellt. In dem Lehrschreiben warnt er vor den Risiken von KI, fordert klare Regeln und betont, Entscheidungen über Leben und Tod dürften keinesfalls Maschinen überlassen werden. Allerdings sieht der Papst auch Chancen in der künstlichen Intelligenz. Die am besten versorgte Kommune in Deutschland ist bei uns in Bayern. Und zwar ist es Haar bei München. Das ist bei einer Studie des Instituts der deutschen Wirtschaft rausgekommen. Da wurden verschiedene Kategorien wie zum Beispiel Freizeitangebote, der ÖPNV oder auch das Angebot an Schule und Arztpraxen untersucht. Nur bei der Kategorie schnelles Internet hat Haar ein bisschen schwächer abgeschnitten. Über 1 Million Menschen haben am Pfingstwochenende beim Karneval der Kulturen in Berlin gefeiert. Es gab ein Straßenfest und eine große Parade, an der mehr als 60 Gruppen Tanz, Musik und Kostüme aus aller Welt gezeigt haben. Laut Polizei gab es keine größeren Zwischenfälle.
3: Der Autoverkehrsdienst meldet A95 Garmisch-Partenkirchen Richtung München. Zwischen dem Dreieck Starnberg und Fürstenried ist die Fahrbahn auf einen Fahrstreifen verengt. Hier kam es zu einem Unfall, was zu einem Kilometer Stau geführt hat. Ihr Autoverkehrsdienst wünscht gute Fahrt.

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2: 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Die genaue Zeit. Es ist jetzt 22 Uhr und 4 Minuten.
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1: Ich bin Hendrik Daum. Welche Stadt oder Gemeinde ist am besten versorgt mit Schulen, Ärzten, Schwimmbädern und schnellem Internet? Das zeigt eine Studie des Instituts der Deutschen Wirtschaft. Gewinner des Rankings, die kleine Stadt H bei München. Thomas Bremser mit den Einzelheiten.
2: In fast allen deutschen Städten und Gemeinden ist rund die Hälfte der befragten Bürger zufrieden mit dem Angebot vor Ort. Dabei erzielen ostdeutsche Städte öfter Top-Werte als westdeutsche. Im Vergleich der Bundesländer liegt NRW vorn. 86% der Gemeinden werden als sehr gut oder gut bewertet. Am anderen Ende Mecklenburg-Vorpommern, dort gilt mehr als jede zweite Gemeinde als sehr schlecht versorgt.
1: Fast jeder Beamte in Deutschland ist privat versichert. Doch das sollte sich ändern, zumindest wenn es nach dem Wirtschaftsweisen Truger geht. Der hat in der neuen Osnabrücker Zeitung gefordert, dass auch Beamte in die gesetzliche Krankenversicherung einzahlen sollen. Dadurch könnte man laut Truger die finanziellen Probleme der Kassen lindern. Das System, so wie es jetzt ist, sei völlig falsch, so Truger. Als gute Vorbilder in der Gesellschaft vorangehen, dazu hat Bayerns Innenminister Herrmann die evangelischen Christen im Freistaat aufgerufen. Beim Bayerischen Kirchentag auf dem Hesselberg hat der CSU-Politiker außerdem appelliert, Christen sollten Hass und Hetze widersprechen am Stammtisch wie im Handychat. In dem Zusammenhang hat Herrmann vor einer offenen Kirchenfeindlichkeit der AfD im ostdeutschen Wahlkampf gewarnt. Mehr als 200 Tote und über 900 Verdachtsfälle. Die Weltgesundheitsorganisation sieht die Ebola-Epidemie in der Demokratischen Republik Kongo bisher nicht unter Kontrolle. Es werde erst noch schlimmer werden, bevor es dann besser wird, so WHO-Chef Tedros. Man tue alles, um Ausrüstung in die betroffene Region zu bringen und die Eindämmungsmaßnahmen voranzubringen. Tedros will morgen persönlich in das Land reisen. Papst Leo hat seine erste Enzyklika veröffentlicht. Das ist eine Art Regierungserklärung. Dabei hat der Pontifex künstliche Intelligenz in den Mittelpunkt gestellt. In dem Lehrschreiben warnt er vor den Risiken von KI, fordert klare Regeln und betont, Entscheidungen über Leben und Tod dürften keinesfalls Maschinen überlassen werden. Allerdings sieht der Papst auch Chancen in der künstlichen Intelligenz.
3: Der Autoverkehrsdienst meldet normalen Verkehr in und um München.

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2: 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Die genaue Zeit. Es ist jetzt 23 Uhr und 3 Minuten.

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1: Ich bin Hendrik Daum. Bei der geplanten Rentenreform müssen auch Pensionen von Beamten einbezogen werden, zumindest wenn es nach der Jungen Union geht. Das hat der Vorsitzende der Jungen Union Winkel im Podcast Table Today gesagt. Jan-Henner Reitze hat die Einzelheiten.
2: Mindestens CDU und CSU. Man könne nicht über eine Kürzung beim Elterngeld nachdenken und gleichzeitig Altersbezüge von Beamten unangetastet lassen, sagt Winkel. Eine Kommission ist dabei, bis Ende Juni Vorschläge für eine Rentenreform auszuarbeiten. Möglichkeiten sind ein höheres Eintrittsalter in die gesetzliche Rente oder eine Senkung des Rentenniveaus.
1: Am späten Abend ist auf einem Recyclinghof in Fürth ein Feuer ausgebrochen. Aktuell brennen dort zwei große Container. Das teilte die Polizei gerade eben mit. Die Feuerwehr ist mit einem Großaufgebot vor Ort. Da die Rauchentwicklung in dem Gebiet rund um den Recyclinghof in der Hafenstraße sehr stark sei, sollen Anwohner Fenster und Türen geschlossen halten. Russland hat weitere schwere Angriffe auf die ukrainische Hauptstadt Kiew angekündigt. Es soll eine Reihe systematischer Schläge geben, heißt es aus dem russischen Verteidigungsministerium. Ziele sollen demnach Rüstungsbetriebe, Entscheidungszentren und Kommandoposten in Kiew sein. Erst in der Nacht auf gestern stand Kiew massiv unter Beschuss. Der Ebola-Ausbruch in Afrika dürfte sich wohl weiter zuspitzen. Davon jedenfalls geht die Weltgesundheitsorganisation aus. Man tue alles, um Ausrüstung in die betroffene Region zu bringen und die Eindämmungsmaßnahmen voranzubringen, heißt es von der WHO. Deren Chef Tendros wird morgen in den Kongo reisen. Dort sind mehr als 200 Menschen schon an Ebola gestorben. Es gibt über 900 Verdachtsfälle. Papst Leo hat seine erste Enzyklika veröffentlicht. Das ist eine Art Regierungserklärung. Dabei hat der Pontifex künstliche Intelligenz in den Mittelpunkt gestellt. In dem Lehrschreiben warnt er vor den Risiken von KI, fordert klare Regeln und betont, Entscheidungen über Leben und Tod dürften keinesfalls Maschinen überlassen werden. Allerdings sieht der Papst auch Chancen in der künstlichen Intelligenz.
3: Der Autoverkehrsdienst meldet normalen Verkehr in und um München.

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3: 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Die genaue Zeit, es ist 0 Uhr und 2 Minuten.

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1: Ich bin Hendrik Daum. In Deutschland wird weiter über die mögliche Kürzung des Elterngeldes diskutiert. Der parlamentarische Geschäftsführer der SPD Wiese hat jetzt in der Rheinischen Post gesagt, das Elterngeld sei für viele junge Familien sehr wichtig. Er forderte die zuständige Familienministerin Prien von der CDU auf, möglichst woanders zu kürzen. Die schwarz-rote Koalition hatte in ihrem Koalitionsvertrag eigentlich vereinbart, das Elterngeld zu stärken und Mindest- sowie Höchstbetrag anzuheben. Die Weltgesundheitsorganisation warnt vor einer Verschlimmerung der Ebola-Epidemie in Afrika. In der Demokratischen Republik Kongo und in Uganda breite sich die Krankheit schneller aus, als Gegenmaßnahmen ergriffen werden könnten, heißt es. Die WHO hat den Ausbruch der seltenen Form des Ebola-Virus bereits zu einer gesundheitlichen Notlage von internationaler Tragweite erklärt. Papst Leo hat seine erste Enzyklika veröffentlicht. Das ist eine Art Regierungserklärung. Dabei hat der Pontifex künstliche Intelligenz in den Mittelpunkt gestellt. In dem Lehrschreiben warnt er vor den Risiken von KI, fordert klare Regeln und betont, Entscheidungen über Leben und Tod dürften keinesfalls Maschinen überlassen werden. Allerdings sieht der Papst auch Chancen in der künstlichen Intelligenz. In Österreich ist ein 18-jähriger Mountainbiker aus Bayern tödlich verunglückt. Der Vorfall ereignete sich auf einer Downhill-Strecke in Leogang im Bundesland Salzburg. Der junge Mann war beim Abfahren gestürzt und hatte sich schwere Verletzungen zugezogen. Er starb später im Krankenhaus. Erst im vergangenen Jahr waren in Leogang zwei Menschen beim Downhill-Fahren ums Leben gekommen. Tränen in Wolfsburg, grenzenloser Jubel in Paderborn. Der VfL Wolfsburg ist erstmals in seiner Vereinsgeschichte aus der Fußball-Bundesliga abgestiegen. Die Niedersachsen verloren am späten Abend das Rückspiel der Relegation beim SC Paderborn mit 1:2 nach Verlängerung. Das Hinspiel war 0:0 ausgegangen. Für Paderborn geht es damit nach 6 Jahren wieder zurück in die Bundesliga.
2: Der Autoverkehrsdienst meldet normalen Verkehr in und um München.
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1: Ich bin Hendrik Daum. Bei der geplanten Rentenreform müssen auch Pensionen von Beamten einbezogen werden, zumindest wenn es nach der Jungen Union geht. Das hat der Vorsitzende der Jungen Union Winkel im Podcast Table Today gesagt. Jan-Henner Reitze mit den Einzelheiten.
2: Mindestens müssten die Erhöhungen von Pensionen abgedämpft werden, sagt der Chef der Jugendorganisation von CDU und CSU. Man könne nicht über eine Kürzung beim Elterngeld nachdenken und gleichzeitig Altersbezüge von Beamten unangetastet lassen, sagt Winkel. Eine Kommission ist dabei, bis Ende Juni Vorschläge für eine Rentenreform auszuarbeiten. Möglichkeiten sind ein höheres Eintrittsalter in die gesetzliche Rente oder eine Senkung des Rentenniveaus.
1: Papst Leo hat seine erste Enzyklika veröffentlicht. Das ist eine Art Regierungserklärung. Dabei hat der Pontifex künstliche Intelligenz in den Mittelpunkt gestellt. In dem Lehrschreiben warnt er vor den Risiken von KI, fordert klare Regeln und betont, Entscheidungen über Leben und Tod dürften keinesfalls Maschinen überlassen werden. Allerdings sieht der Papst auch Chancen in der künstlichen Intelligenz. Mehr als 200 Tote und über 900 Verdachtsfälle. Die Weltgesundheitsorganisation sieht die Ebola-Epidemie in der Demokratischen Republik Kongo bisher nicht unter Kontrolle. Es werde erst noch schlimmer werden, bevor es vielleicht besser wird, so WHO-Chef Tedros. Man tue alles, um Ausrüstung in die betroffene Region zu bringen und die Eindämmungsmaßnahmen voranzubringen. Tedros will heute persönlich nach Kongo reisen. Die Waldbrandgefahr ist aktuell in weiten Teilen Bayerns hoch. Der Deutsche Wetterdienst stuft die Gefahr vor allem in der Mitte des Freistaats derzeit auf Stufe 4 ein. Das ist die zweithöchste Warnstufe. In den kommenden Tagen soll dann voraussichtlich ganz Bayern von der hohen Waldbrandgefahr betroffen sein. Besonders in und um Nürnberg dürfte der Prognose zufolge die höchste Warnstufe 5 ausgerufen werden. Tränen in Wolfsburg, grenzenloser Jubel in Paderborn. Der VfL Wolfsburg ist erstmals in seiner Vereinsgeschichte aus der Fußball-Bundesliga abgestiegen. Die Niedersachsen verloren am späten Abend das Rückspiel der Relegation beim SC Paderborn mit 1:2 nach Verlängerung. Das Hinspiel war 0:0 ausgegangen. Für Paderborn geht es damit nach 6 Jahren wieder zurück in die Bundesliga.
3: Der Autoverkehrsdienst meldet normalen Verkehr in und um München.

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1: 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Die genaue Zeit. Es ist genau 2 Uhr.